0: jeder, der sich überlegt, sowas an der kritischen Infrastruktur in Baden-Württemberg zu machen, dem muss klar sein, dass wir alles tun werden, um diesem Terror auch Einhalt zu gebieten und mit aller Härte dagegen vorzugehen.
1: In der Spitze waren 20.000 Haushalte ohne Strom. In den nächsten Stunden sollen auch die letzten Betroffenen wieder am Netz sein. Ein gemeinsamer Kampfjet von Deutschland und Frankreich, den wird es nicht geben. Berlin und Paris haben das Projekt jetzt nach langen Streitigkeiten gestoppt. Fabian Hoffmann berichtet.
2: Sowohl Kanzler Merz als auch Frankreichs Präsident Macron sind zu dem Schluss gekommen, dass die entsprechenden Firmen nicht zusammenfinden. Da gab es immer wieder Zoff, wer den Hut bei der Entwicklung aufhat. Eigentlich sollte der Kampfjet ab 2040 das Rückgrat der deutsch-französischen Luftverteidigung sein und ältere Modelle ablösen. Unterschiedliche Waffensysteme und andere Technik sollen weiter europäisch vernetzt bleiben.
1: Wird der Tankrabatt nochmal verlängert? Darüber will die Bundesregierung entscheiden, kurz bevor die Steuersenkung Ende des Monats ausläuft. Bislang ist die Koalition zufrieden, wie die Steuersenkung klappt. Ein Regierungssprecher sagt, der Rabatt wirkt. Die Bundesregierung will die Risiken von künstlicher Intelligenz künftig zentraler prüfen lassen. Der Sicherheitsrat im Kanzleramt hat die Gründung eines KI-Sicherheitsinstituts beschlossen. Es soll unter anderem KI-Modelle prüfen, Risiken einschätzen und sich international vernetzen, so Regierungssprecher Cornelius. Der Sohn der norwegischen Kronprinzessin Mette-Marit, Marius Borg-Høiby, darf vielleicht bald das Gefängnis verlassen. Grund ist der ernste Gesundheitszustand seiner Mutter. Die norwegische Justiz hat seine Freilassung angeordnet. Die Staatsanwaltschaft hat allerdings Berufung eingelegt. Nun muss ein Berufungsgericht entscheiden. Die Fußball-WM rückt immer näher und das deutsche Team hat jetzt sein Turnierquartier bezogen. Der DFB-Tross kam am Abend unserer Zeit in Winston-Salem im US-Bundesstaat North Carolina an. Trainiert wird auf dem Gelände einer nahegelegenen Uni.
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4: Mit KI-Support. Dicke Wolken sind gerade überall am Start und von Westen Richtung Osten zieht weiter Regen durch, teils auch kräftig, vereinzelt mit Gewitter dabei. Aktuell liegen die Temperaturen bei 17 bis 12 Grad. Am Tag bleibt's meist wolkenreich und immer wieder nass, der Regen lässt dann zum Abend hin nach. Dazu werden's maximal 21 Grad.

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1: Im Studio Gisa Weber. Nach dem großen Stromausfall in Reutlingen vermuten die Ermittler Brandstiftung. Unter anderem wird geprüft, ob Brandbeschleuniger im Spiel war. Staatsschutz und Antiterrorzentrum ermitteln. Baden-Württembergs Innenminister Manuel Hagel sagt:
2: Wir werden keinen Stein auf dem anderen lassen, um diese Täter zu finden. Und jeder, der sich überlegt, sowas an der kritischen Infrastruktur in Baden-Württemberg zu machen, der muss klar sein, dass wir alles tun werden, um diesem Terror auch Einhalt zu gebieten und mit aller Härte dagegen vorzugehen.
1: In der Spitze waren 20.000 Haushalte ohne Strom. In den nächsten Stunden sollen auch die letzten Betroffenen wieder am Netz sein. Ein gemeinsamer Kampfjet von Deutschland und Frankreich, den wird es nicht geben. Berlin und Paris haben das Projekt jetzt nach langen Streitigkeiten gestoppt. Fabian Hoffmann berichtet.
3: Sowohl Kanzler Merz als auch Frankreichs Präsident Macron sind zu dem Schluss gekommen, dass die entsprechenden Firmen nicht zusammenfinden. Da gab es immer wieder Zoff, wer den Hut bei der Entwicklung aufhat. Eigentlich sollte der Kampfjet ab 2040 das Rückgrat der deutsch-französischen Luftverteidigung sein und ältere Modelle ablösen. Unterschiedliche Waffensysteme und andere Technik sollen weiter europäisch vernetzt bleiben.
1: Wird der Tankrabatt nochmal verlängert? Darüber will die Bundesregierung entscheiden, kurz bevor die Steuersenkung Ende des Monats ausläuft. Bislang ist die Koalition zufrieden, wie die Steuersenkung klappt. Ein Regierungssprecher sagt, der Rabatt wirkt. Die Bundesregierung will die Risiken von künstlicher Intelligenz künftig zentraler prüfen lassen. Der Sicherheitsrat im Kanzleramt hat die Gründung eines KI-Sicherheitsinstituts beschlossen. Es soll unter anderem KI-Modelle prüfen, Risiken einschätzen und sich international vernetzen, so Regierungssprecher Cornelius. Der Sohn der norwegischen Kronprinzessin Mette Marit, Marius Borg-Høiby, darf vielleicht bald das Gefängnis verlassen. Grund ist der ernste Gesundheitszustand seiner Mutter. Die norwegische Justiz hat seine Freilassung angeordnet. Die Staatsanwaltschaft hat allerdings Berufung eingelegt. Nun muss ein Berufungsgericht entscheiden. Die Fußball-WM rückt immer näher und das deutsche Team hat jetzt sein Turnierquartier bezogen. Der DFB-Tross kam am Abend unserer Zeit in Winston-Salem im US-Bundesstaat North Carolina an. Trainiert wird auf dem Gelände einer nahegelegenen Uni.
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2: Im Studio Silas Quiring, schönen guten Morgen. Kanzler Merz, der britische Premierminister Starmer und Frankreichs Präsident Macron drängen auf direkte Gespräche zwischen Russland und der Ukraine. Das haben sie nach einem Treffen mit Präsident Zelensky in London erklärt. Gisa Weber berichtet.
3: Bei persönlichen Gesprächen zwischen Kiew und Moskau sollten dann die USA und Europa mit am Tisch sitzen, hieß es weiter. Ziel ist eine Waffenruhe und danach weitere Verhandlungen. Ausgangspunkt soll die aktuelle Frontlinie sein. Die Bemühungen um ein Ende des Ukraine-Kriegs waren zuletzt ins Stocken geraten. Die Beratungen in London sollen neuen Schwung in die Sache bringen. Präsident Zelensky hatte Kreml-Chef Putin zuletzt ein direktes Treffen vorgeschlagen. Der lehnte ab.
2: Die Lage in Nahost eskaliert erneut. Nachdem Israel Vororte von Beirut beschossen hat, feuerte der Iran erstmals seit Beginn der Waffenruhe wieder auf Ziele in Israel. Dem israelischen Militär zufolge konnten alle Raketen abgefangen werden. Als Reaktion flog Israel nun wieder Angriffe auf den Iran. Der DGB-Vorstoß zu einer verpflichtenden Betriebsrente kommt bei der Union nicht gut an.

0: Die Vorsitzende der Mittelstandsunion Konnemann warnt im Handelsblatt vor neuen Belastungen für die Betriebe. Dadurch würden Investitionen, Arbeitsplätze und Wachstum gefährdet. Der SPD-Fraktionsvorsitzende Matthias Miersch betonte dagegen im Ersten:
1: Das ist ein Vorschlag, der meines Erachtens in die richtige Richtung geht. Aber ein Punkt muss man immer wieder sagen. Die gesetzliche Rente ist die Basis, ist die Grundlage für alles. Man kann daneben nicht willkürlich andere Dinge anschaffen, weil das wird nicht funktionieren am Ende.
0: Der Countdown zur Fußball-WM läuft. Heute bezieht die deutsche Fußballnationalmannschaft ihr Teamquartier im US-Bundesstaat North Carolina. Der deutsche Handel hofft wieder auf viel Umsatz zum Turnier. Bei der Heim-EM vor 2 Jahren waren es 3,8 Milliarden Euro. Tennisprofi Alexander Zverev hat seinen ersten Grand-Slam-Titel gewonnen. Im Finale der French Open bezwang er den Italiener Flavio Cobolli. Zverev erkämpfte sich in Paris in 5 Sätzen den Titel. Es ist auch der erste Männer-Grand-Slam-Titel für einen Deutschen seit 30 Jahren.
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3: Wolkig ist es heute Morgen vielerorts, erstmal bleibt's aber oft trocken. Im Laufe des Tages ziehen von Westen her mehr Wolken rein und am Nachmittag kommt im Südwesten Regen dazu. Vereinzelt auch Gewitter, an den Alpen kann's auch kurz mal nass werden. Die Höchstwerte, die liegen je nach Region zwischen 20 und 29 Grad. Morgen dann eher durchwachsen, mal Wolken, mal kurze Auflockerungen. Dazu Schauer und ein bisschen Regen, maximal 21 Grad.

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0: Ja, wenn ihr jetzt denkt, sag mal, was hat der gerne? Was hat der am Wochenende nicht ausgetrunken? Oder dass der denn die Restel jetzt am frühen Morgen noch trinkt? Was spielt der denn da für Musik? Spice Girls? Wannabe? Hallo? Hat der noch nie gespielt? Ja, da habt ihr recht. Wie, mit dem Saufen? Nein. Mit der Musik habe ich tatsächlich am Wochenende ein bisschen geguckt, was ist denn in den 90ern so los gewesen? Na gut, dazu etwas später mehr. Erstmal herzlich willkommen zu meiner Sendung
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0: Montag, der 8. Juni 2026. Ihr hört wie immer die Sendung Der Morgen mit Gernot. Das ist meine Wenigkeit, der hier an den beiden Mikrofonen sitzt und schwitzt. Sitzt und sich amüsiert wie Bolle auf dem Milchwagen für euch dufte Mucke zu spielen. Ja? Und das, wie gesagt, montags bis freitags von 6 bis 9 Uhr live und unlive mitten in der Nacht von 3 Uhr bis 6 Uhr gibt es immer die Wiederholung vom Vortag. Zur vollen Stunde wird er gut informiert mit Nachrichten, Sport und Wetterbericht in kompakter Variante, wie ihr es gewohnt seid. Auch in der 20. Sendeminute wie immer ein kleiner Beitrag. Um halb dann den Wetterbericht und 10 nach halb gucken wir mal, wer heute Geburtstag hat. Musikalischerseits wie immer der Fairness-Filter scharf geschaltet. Spiele ich immer einen deutschsprachig gesungenen, gefolgt von einem nicht deutschsprachig gesungenen Titel. Das immer im Wechsel und dazwischen, na klar, die aktuelle Uhrzeit in der Morgensendung, wie sie's gehört. 6 Uhr und 9 Minuten haben wir es, 9 Minuten nach 6. Und nach den Spice Girls mit Wannabe, hör mal, Sir Cliff Richard, du bist mein erster Gedanke. Wie recht der hat, wenn ich morgens in den Spiegel gucke, sage ich genau das Gleiche. Moin, moin, ihr Lieben, danke fürs Einschalten.

0: Sir Cliff Richard?
1: Gernot, nicht drauf sprechen. Nein, mache ich nicht. Nein. Der Geadelte von der Queen Elizabeth II., ne? Du bist mein erster Gedanke. Fällt mir noch was ein. Das ist doch. Ja, das gibt's auch in ausländisch. In wat für ein Teil? Na, in ausländisch. Achso, okay, gut. Jetzt gibt's wieder noch einen schnuckligen Song aus den 90ern. Am Wochenende habe ich tatsächlich wie immer für euch gewühlt. Mach ich. Ich gucke ja immer wieder auch ein kleines bisschen über den Tellerrand, ne? Generell, seid ihr ja gewohnt, bei mir in der Sendung gibt's stramme, gute, ja, ich sag mal, gestandene Unterhaltungsmusik der 50er, 60er, 70er und 80er Jahre. Aber in jeder Regel gibt es auch eine Ausnahme. Und die Ausnahme, ich gucke ein bisschen nach links und rechts über den Tellerrand. Ihr hört bei mir durchaus auch mal einen Titel von 1930, ne, den ich dann extra ankündige. Aber auch in die andere Richtung. Ja? Helene Fischer zum Beispiel, einen nagelneuen Titel, habe ich ja auch gespielt. Ne? Mach ich alles mal. Und so ein bisschen habe ich jetzt in den 90ern gewühlt. Und hab dann noch den ein oder anderen Titel gefunden, der außerhalb von Rap und von Techno war. Ja, das hier am frühen Morgen ist eine zu harte Kost. Da können sich die Nächsten sagen, ein bisschen Heavy Metal, Iron Maurer können wir aber auch noch hören. Was für ein Teil? Naja, das wäre dann also ein bisschen straff. Ja, ihr solltet nicht aus dem Bett fallen. Ich soll euch ja vorsichtig, will ich euch aus dem Bett bringen. Ne? Mit dem nächsten Song ist so da die Schmerzgrenze für meinen Geschmack erreicht. Das heißt nicht, dass ich das nicht mag. Dann würde es nämlich gar nicht reinholen in die Sendung, ne? In meine Rotation. Ja, Faithless hören wir uns jetzt an. Und der eine findet es schön und der andere sagt, Gernot, du trinkst am frühen Morgen schon was anderes als Kaffee, wa? Nein.
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0: Ja, wie gesagt, ich würde mich niemals in irgendeiner Form schäbig darstellen, beziehungsweise nicht ich mich selber, sondern über Musik da irgendwas erzählen. Nein. Dann lasse ich es lieber weg. Ja, generell bei mir in der Rotation. Aber das Ding fand ich doch recht angenehm und ich habe sowas auch gerne gehört. Ja. Aber da jetzt der liebe Gernot in den 90er Jahren auf der Fanmeile von der Technomusik war, nein, da hatte ich andere Sachen vor. Das erzähle ich euch mal später, vielleicht am Telefon oder so. Ne? Trotzdem, das Ding hier fand ich ja ganz gut, obwohl es zu meiner Sendung, also zum Sinn meiner Sendung, eher weniger passt. Na gut, aber trotzdem, schöne Mucke und Kontrastprogramm seid ihr bei mir eh sowieso gewohnt und deswegen gibt es jetzt weichgespülte Musik, bisschen Herzschmerz ist auch bei mit Lena Valaitis und Hansi Hinterseher. 6 Uhr und 18 Minuten, 3 Minuten nach 6:45. Was kann ich denn dafür? Eine schöne deutsche Cover-Variante von zum Beispiel Robbie Williams und Nicole Kidman, ihren Titel Something Stupid. Da ist er!
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0: Hansi Hinterseher? Falsch, er ist die Dame, ne? Lena Waleiters und Hansi Hinterseher. Was kann ich denn dafür um 6 Uhr? Naja, und gleich 22, ne? Ein paar Sekündchen fehlen noch, dann haben wir es 8 Minuten vor 6:30 hat er wieder geschwatzt. Ohne Ende, dieser Gernot, ne? Jetzt gibt's Beitrag, ne? Wie versprochen. Und dann Mighty Dub Cats und Magic Carpet, right? Hast du das richtig ausgesprochen, Gernot? Naja, für den Montagmorgen können wir das gerade so durchgehen lassen.
1: Einen brandheißen Heiratsantrag hat eine Hamburgerin ihrem Freund bei der Feuerwehr gemacht. Während des Wachdienstes des Mannes wurde ein Brand in einer Wohnung gemeldet, den der Zugführer offiziell als Übung deklariert hatte, wie die Pressestelle am Freitag einen Bericht der Hamburger Morgenpost bestätigte. Als der Feuerwehrmann sich mit der Drehleiter in den verqualmten 6. Stock hochhieven ließ, erwartete ihn dort seine Braut am Fenster und machte ihm einen Heiratsantrag. Nach kurzer Verwirrung sagte der Feuerwehrmann ja. Kollegen waren in das Komplott eingeweiht und hatten mitgespielt.
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0: männlich oder weiblich? Sehr genetter Zeitgenössin? Was für ein Teil? Gernot? Naja, ich wollte um das Gendern drumherum kommen. Ach, lass es einfach. Olaf der Flipper. Hey, hey, Marina. Nagelneuer Titel von unserem sehr geschätzten Olaf.
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0: aus dem neuen Album Weltklasse. Hier Premiere in der Sendung Der Morgen mit Gernot, Olaf, der Flipper, hey hey, Marina. Ja, und alle Marinas sind jetzt gerade ein Stück gewachsen. Mit Recht. Ich werde doch den ein oder anderen Titel aus diesem neuen Album spielen, die mir hier so zusagen. Ne? Ihr wisst ja, mein Geschmack trifft hier tatsächlich sehr, sehr harte Entscheidungen. Da müsst ihr jetzt durch, als logisch, wenn ihr Frosch werden wollt. Ihr Lieben, wir haben 6 Uhr und 32 Minuten, 2 Minuten nach 6:30. 2 Minuten zu spät kommt das Wetter, weil er wieder sabbelt ohne Ende, dieser Kerl. Hören wir trotzdem jetzt die Wetteraussichten und dann gibt's Caught in the Act und Love is Everywhere. Mucke aus den 90ern.
1: Wolkig ist es heute Morgen vielerorts, erstmal bleibt's aber oft trocken. Im Laufe des Tages ziehen von Westen her mehr Wolken rein und am Nachmittag kommt im Südwesten Regen dazu. Vereinzelt auch Gewitter, an den Alpen kann's auch kurz mal nass werden. Die Höchstwerte, die liegen je nach Region zwischen 20 und 29 Grad. Morgen dann eher durchwachsen, mal Wolken, mal kurze Auflockerungen. Dazu Schauer und ein bisschen Regen, maximal 21 Grad.

0: Caught in the Act. Love is everywhere um 6 Uhr und 37 Minuten, 7 Minuten nach 6:30 und überall da, wo die Uhren richtig gehen. Ihr Lieben, jetzt gucken wir uns mal an, das war doch ein bisschen was für unsere Kleinen tun. Ne? Ich kann mich sehr gut entsinnen an zum Beispiel Jim Knopf und Lukas, ne? Der Lokomotivführer. Ne? Kennt ihr den noch? Nicht? Nee? Solltet ihr aber kennenlernen. War recht niedlich, ne? War pädagogisch wertvoll, würde ich sagen. Ne? Heutzutage guckt man, naja, lassen wir's. Eine Insel mit zwei Bergen, hören wir uns an. Und das ist so ein bisschen gestretched, ja, sagt man so neudeutsch, mit den Dolly United. Ja? Dolls United. Und der Rest ist Geschichte. Kindergeschichte, wie wir wissen. Da ist er.
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denn? 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
1: Das ist ein wundervolles Thema für eine Ballade.

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0: Feierabend immer.
1: Nee, mach doch keinen Feierabend. Ich bin doch ein bisschen für euch da. Ja, ist er noch. Die Dolly Dots, nee, wie geht's mal auf die Dolly Dots? Naja, die gibt's tatsächlich. Nee, Dolls, Entschuldigung. Dolls United und Jim Knopf bzw. Lukas, der Lokomotivführer. Eine Insel mit zwei Bergen. Ich weiß, das Original aus der Augsburger Puppenkiste, das ist nicht ganz so dramatisch im Rhythmus. Ja, wir wissen. Okay, ihr Lieben, wir haben 6 Uhr und 42 Minuten. Was hören wir jetzt?

Der Gründer der britischen Formation Simply Red, Mick Hucknall, hat heute Geburtstag, wird 66 Jahre alt. Dann Jürgen von der Lippe wird heute 78 Jahre alt. Guck an. Da ist der Wurm drin oder so ähnlich. Oder naja, wir wissen ja. Nancy Sinatra auch, ja, die wird heute 86 Jahre alt. Ne? Okay, das muss man erstmal hinkriegen. Ne? Tolle Musik hat sie uns, ihr wisst schon, ja, beschert. Habe ich auch mal den ein oder anderen Titel drinne. Und noch eine Eckgröße, die feiert heute ihren 75. Geburtstag. Ja, nämlich Bonnie Tyler. Guck mal eine an. Die Ärmste, liest man jetzt in der letzten Zeit in der Presse, ist im Krankenhaus. An der Stelle gute Besserung, ja. Hoffe, dass sie bald wieder auftreten kann. Sie ist nämlich tatsächlich mitten in ihren Auftritten, so ein bisschen, also in ihren Touren, aber leider jetzt, verhindert durch eben halt den Krankenhausaufenthalt. Gute Besserung und dass sie bald wieder auf die Beine kommt. Wir hören einer ihrer, ja, bekanntesten Titel, würde ich schon sagen. It's a Heartache und das Geburtstagskind des Tages, Bonnie Tyler.

0: Bonnie Tyler mit der schönen, rauen Reibeisenstimme It's a Heartache. Ein Titel aus ihrem Riesenrepertoire. Nächste Stunde will ich mal noch einen anderen spielen. Der hat ja deutlich mehr, wie wir ja wissen. Wir haben 6 Uhr und 47 Minuten, 2 Minuten nach dreiviertel 7. Jetzt gibt's wieder was Deutsches. Ihr wisst, der Fairnessfilter schlägt hier erbarmungslos zu. Die Formation pur ist dran und singt Ich lieb dich. Egal, wie das klingt. Das klingt doch gut, ne? Okay, nicht 20 Mal am Tag, dann wird's unglaubwürdig. Aber ich sag mal so, 3-mal die Woche mindestens. Ja, vielleicht ein bisschen mehr, je nachdem, wie man es auch rüberbringt. Ne? Manchmal ist es sogar besser, wenn man es nicht sagt, sondern zeigt. Ja, mit netten Gesten und Nettigkeiten gegenüber seinem Partner. Gerlot, machst du jetzt hier einen auf Dating-Professor? Nein, aber das sind ja nur mal Grundvoraussetzungen. Ne? Zwischen sagen und zeigen ist ein Unterschied wie Tag und Nacht.
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0: Aber nicht zu verwechseln mit Ich liebe euch doch alle oder so. Das war eine andere Liebe. Das lassen wir mal lieber, wa? Olle, Erich Mielke. Ja, ich liebe euch doch alle. Ja, die ist klar. Pur, ich lieb dich, egal wie das klingt. Das ist eher eine Herzenssache hier, ne? Und keine politische. Wir haben 6 Uhr und ne, gerade noch so 53, sprich 7 Minuten vor 7. Alle, die jetzt los müssen, jetzt zack, zack, zack, der Bus kommt pünktlich. Und die Arbeit ruft, ne? Alle, die mal lochen müssen, schönen Start in die neue Woche. Wir hören uns morgen früh ab 6 Uhr wieder. Alle anderen schön artig dranbleiben. Und die hören B-Set mit Everlasting Pictures. Na, bitteschön.
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0: BZ, Everlasting Pictures. Um 6:57, 3 Minuten, trennen uns noch vor Nachrichten, Sport und Wetterbericht, sprich vor der 7-Uhr-Marke. Wir hören gleich die Informationen. Und dann würde ich mich freuen, wenn wir uns zur zweiten Stunde wieder hören. Also, wie immer, ja, bis rein an die Nachrichten erstmal. Conny Francis, ist klar, mit Paradiso. Und alles andere ist gesagt. Ne? Ja, Kaffee nachschenken bitte, ja? Meiner ist schon wieder alle. Guckt da mal in meine Tasse.
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2: Im Studio Silas Quiring. Schönen guten Morgen. Die Lage in Nahost eskaliert erneut. Der Iran hat zum ersten Mal seit Beginn der Waffenruhe Raketen auf Israel gefeuert. Israel reagierte mit Gegenangriffen. Jana Klonikowski berichtet.
3: Das iranische Staatsfernsehen meldete mehrere Explosionen, unter anderem in der Hauptstadt Teheran. Gestern hatte sich die Lage hochgeschaukelt, nachdem Israel die pro-iranische Hisbollah-Miliz im Libanon erneut attackiert hatte, reagierte der Iran mit Raketenangriffen auf Israel und Israel dann mit den Angriffen im Iran. US-Präsident Trump hatte Israel noch von einem Gegenschlag abhalten wollen, um das von ihm erhoffte Friedensabkommen nicht zu gefährden.
2: Kanzler Merz, der britische Premierminister Starmer und Frankreichs Präsident Macron drängen auf direkte Gespräche zwischen Russland und der Ukraine. Das haben sie nach einem Treffen mit Präsident Zelensky in London erklärt. Bei Gesprächen zwischen Kiew und Moskau sollten dann auch die USA und Europa mit am Tisch sitzen, hieß es weiter. Die Bemühungen um ein Ende des Ukraine-Krieges waren zuletzt ins Stocken geraten, auch weil die USA mit dem Nahen Osten beschäftigt sind. Riesenerleichterung für Tennisprofi Alexander Zverev. Der Hamburger hat die French Open gewonnen. Er setzte sich im Finale in Paris gegen den Italiener Flavio Cobolli durch. Mehr von Uwe Schimonek.
4: Favorit Zverev hat sich über 5 lange Sätze zum Sieg gekämpft. Nach mehr als 4 Stunden verwandelte der 29-Jährige seinen Matchball, riss die Arme hoch und sank dann erschöpft zu Boden. Es war der erste Grand-Slam-Titel für Zverev überhaupt und der erste für die deutschen Tennismänner seit dem Erfolg von Boris Becker 1996 bei den Australian Open.
2: Das Stockholmer Friedensforschungsinstitut SIPRI warnt vor einer wachsenden Bedeutung von Atomwaffen. Weil viele ältere Atomsprengköpfe ausgemustert wurden, ist die Gesamtzahl weltweit im vergangenen Jahr zwar leicht gesunken, bei den einsatzfähigen Sprengköpfen gab es jedoch einen Zuwachs. Bringt die Fußball-WM in Nordamerika den deutschen Handel zum Jubeln? Die Branche hofft auf einen Milliardenumsatz. Bei der Heim-EM vor 2 Jahren waren es 3,8 Milliarden Euro. Fürs DFB-Team wird's jetzt so langsam ernst. Die Mannschaft bezieht heute ihr WM-Quartier im US-Bundesstaat North Carolina.
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5: Meist sonnig geht es in den Morgen, vereinzelt hängt noch Nebel rum. Erstmal bleibt es trocken und oft richtig freundlich. Aber später schieben sich im Westen mehr Wolken rein und am Nachmittag kommt im Südwesten Regen dazu, vereinzelt auch Gewitter. Dazu wird's warm mit maximal 20 bis 29 Grad. Morgen dann deutlich wechselhafter mit Wolken und immer wieder Regen. Am Ende sind es höchstens 21 Grad.

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0: Das war ohne Chris Norman, wie wir gehört haben. Ne? Da war er schon weg. Die Nummer gibt es aber auch mit ihm. Ich wollte mal die so spielen. Ja. Ich guck mal, ob ich die Originalvariante auch irgendwo versteckt habe. Dann tausche ich die gerne aus. Nein, ich habe nichts gegen Smokey, Gottes Willen, das nicht. Ne? Aber das mit dieser schönen, tollen Stimme von Chris Norman ist dann doch eher was für Onkel Gernot. Ihr Lieben, herzlich willkommen zur zweiten Stunde meiner Sendung.
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0: Montag, der 8. Juni 2026. Wie immer hört ihr die Sendung Der Morgen mit Gernot hier in der zweiten Stunde. Mich gibt's zu erlauschen live von 6 bis 9 und unlive in der Nacht von 3 bis 6 Uhr immer die Wiederholungssendung vom Vortag. Zur vollen Stunde Nachrichten, Sport und Wetterbericht in kompakter Variante. In der 20. Sendeminute ein kleiner Beitrag, um halb dann die Wetteraussichten und 10 nach halb, da schauen wir uns mal an, wer heute Geburtstag hat. Musikalischerseits wie immer der Fairness-Filter scharf geschaltet. Ein deutschsprachig gesungener Titel, gefolgt von einem nicht deutschsprachig gesungenen Titel. Dazwischen die aktuelle Uhrzeit und dann ist der Drops so gut wie gelutscht. 7 Uhr und 9 Minuten, 9 Minuten nach 7. Graham Bonnie ist jetzt am dransten. Ihr wisst, am dransten habe ich selbst kreiert, kommt morgen ins Lexikon mit Papa Joe. Schön, dass ihr da seid. Moin, moin, ihr Lieben und danke fürs Einschalten.

Die deutsche Antwort vom The Sweet-Titel Papa Joe. Und hier mit Graham Bonney, Papa Joe, um 7 Uhr und gleich 12 Minuten. Ein paar Sekündchen fehlen noch, dann ist es 3 Minuten vor Viertel 8. Was gibt's jetzt Schönes? Erasure. Oh ja, die Truppenteile haben ja nicht nur einen, sondern mehrere Titel gut gecovert mit einem bisschen, ich sag mal, moderneren, rhythmusbetonteren Stil. Hier von ABBA, Take a Chance on Me. Erasure, bitte.

0: Die Nummer kennen wir natürlich alle von ABBA, Take a Chance on Me, und hier von der Formation Erasure. Ich finde, das kann man gelten lassen. Ne? Ja, es gibt schlimmere Covervarianten, aber das hier ist schon okay. Etwas Rhythmus betonter und warum auch nicht. Jetzt gibt es auch eine schöne Nummer, eine deutsche Covervariante, aber erstmal die Uhrzeit. 7:16, eine Minute nach 7:45. Und zwar der Titel Barbados, ja, von, eigentlich müsste es ja heißen Barbados, ne? Ja, ja, die Inselgruppe. Okay, wir sagen mal Barbados. Der Olaf, der singt es ja auch, die Flippers auch, ne? Ja, ja, die rote Sonne von Barbados. Barbados eigentlich. Typical Tropical singt das Original. Wir hören jetzt eine deutsche Covervariante von Miriam Kent. Genau diese Nummer. Gleich in wenigen Sekunden geht's los.
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Guten Tag, meine Damen und Herren. Im Namen von Flugkapitän Ellen und seiner Besatzung begrüße ich Sie an Bord unserer Caribbean Airways Boeing Flug 809 nach Bridgetown, Barbados. Wir werden in einer Höhe von 10.000 Metern fliegen und unsere Reisegeschwindigkeit wird 900 Kilometer in der Stunde betragen. Darf ich Sie bitten, sich zum Start anzuschnallen, die Rückenlehne senkrecht zu stellen und nicht zu rauchen, bis die Nichtraucherzeichen über Ihrem Sitz erloschen sind. Wir wünschen Ihnen einen angenehmen

soeben unsere Reiseflughöhe verlassen und befinden uns im Anflug auf Barbados. Das Wetter in Barbados ist schön. Sonne, 28 Grad. Darf ich Sie nun bitten, sich zur Landung anzuschnallen, die Rückenlehne wieder senkrecht zu stellen und später auch die Nichtraucherzeichen zu beachten. Wir hoffen, dass Sie

0: schöne Melodie, hier mal in der deutschen Fassung mit Miriam Kent, Barbados, um 7 Uhr und 21 Minuten, 9 Minuten vor halb 7. Jetzt gibt es den versprochenen Beitrag von meinem sehr geschätzten Kollegen aus der Vier-Tore-Stadt Neubrandenburg. Genau, Neubrandenburg liegt übrigens in Mecklenburg-Vorpommern, nicht in Brandenburg. Ja, es gibt immer wieder Leute, die sind da nicht ganz so... Oder warte mal, Moment mal, da ist der IQ bei Zimmertemperatur. Gernot, mein Freund Peter aus der Vier-Tore-Stadt spricht den Beitrag und dann gibt es eine schöne Nummer für die Leute, die sich entsinnen können. So Anfang der 90er, nee, in den 80ern war das ja sogar schon. Oh, ja, ich kann mich entsinnen. Da gab es diesen Sender, diesen Fernsehsender neu auf Satellit, auf analoges Satellitenfernsehen noch, ja. Und da hat Hugo Egon Balder Tutti Frutti gemacht, die Sendung. Näheres kann ich jetzt nicht sagen, weil ja meine Sendung jugendfrei bleibt, ne? Aber die Titelmelodie, Zin Zin, die ziehen wir uns jetzt rein und Gedanken sind ja frei. Dann überlegen wir einfach, ich überlege jetzt gerade laut, die Mädels oben ohne und nix. Gernot, du sagtest jugendfrei. Naja, aber so ungefähr sah das aus.
1: Papagei. Ein Manta braust über die Landstraße. Das Fenster auf der Beifahrerseite ist geöffnet und auf dem Beifahrersitz sitzt ein Papagei. An der Ampel steht ein BMW. Ruft der BMW-Fahrer zum geöffneten Fenster rein: Hey, cool, kann der komische Vogel auch sprechen? Antwortet der Papagei: Woher soll ich das wissen?
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Ja, Chin Chin, genau, die Mädels, die leicht Bekleideten, ja, so könnte man es ausdrücken von der Sendung, ja, Tutti Frutti, ich kann mich entsinnen mit Hugo Egon Balder. Ist aber auch keine Neuerfindung von ihm, nein, gab es auch viel vorher schon, viel früher, und zwar bei Manfred Zexhauer, ne, Radio Bremen, vielleicht kennt ihr das noch, damals gab es das, ne, den Fernsehsender Radio Bremen, Manfred Zexhauer Musikladen, ne, und wenn die Telefonnummer angesagt wurde, wo die Hörer dann sich melden konnten, ne, dann gab es so eine Nummern-Girls, die waren genau.

0: Genau richtig, na, nur der Text, der ist nicht mehr ganz so passend. Ne? Ein männerfreies Wochenende, das ist ja nun zu Ende. Die Country Queen aus deutschen Lande, Linda Feller, ist angesagt und das Ganze hier um 7.29 Uhr, eine Minute vor 7:30. Und der Wetterbericht kommt wie immer zu spät, du olle Quasseltasche, Gernot. Wenn ich nichts sagen würde, dann würde hier ein Titel nach dem anderen kommen, dann könntet ihr euch einen Streamingdienst nehmen, ne? So ist der Unterschied zum Radio.
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0: Wochenende.
1: Musik für die Countryliners und Westernfreunde unter euch. Ihr wisst, habe ich immer was parat. Hier mit der Country Queen aus deutschen Lande, Linda Feller, ein männerfreies Wochenende, das ja nun zu Ende ist, ne? Ich hoffe, ihr Mädels habt euch gut amüsiert. Wenn ihr wüsstet, was die Herren der Schöpfung gemacht haben, während ihr unterwegs wart am Wochenende, dann werdet ihr vermutlich euch hinsetzen und die Scheidungspapiere ausfüllen.
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1: 7 Uhr und 33 Minuten, 3 Minuten nach 7:30. Wir hören jetzt die Wetteraussichten und ein paar Verbrauchertipps können sich anschließen. Bei wem nicht, der hat jetzt eine richtig tolle Nummer mit Barry Manilow und Copacabana. Ach, was schön.
3: Meist sonnig geht es an den Morgen vereinzelt, hängt noch Nebel rum. Erstmal bleibt es trocken und oft richtig freundlich. Aber später schieben sich im Westen mehr Wolken rein und am Nachmittag kommt im Südwesten Regen dazu, vereinzelt auch Gewitter. Dazu wird's warm mit maximal 20 bis 29 Grad. Morgen dann deutlich wechselhafter mit Wolken und immer wieder Regen. Am Ende sind es höchstens 21 Grad.

0: Ja, zugegeben. Das war nicht die Radiofassung, sondern die Albumfassung. Ne? Aber wenn denn richtig oder gar nicht, ne? Keine Halbheiten. Barry Manilow und The Copacabana. Ich hoffe, ihr habt alle dieses Urlaubsfeeling dann so langsam mitbekommen. Ist ja auch bald Urlaubszeit. Immer mit der Ruhe. Ne? Kommt schon. Ne? Wir werden immer näher in Richtung Sommerurlaub rutschen, wir ja. Ne? Heute ist ja schließlich schon der 8. Juni. Wir haben es 7.40 Uhr. Minuten. Jetzt müssten wir eigentlich schon mal den Geburtstagsdingens, aber das funktioniert nicht. Wir müssen erst noch einen deutschen Titel spielen. Sonst der Fairness-Filter, der schlägt hart zu, wa? Der lässt das nicht zu. Also spielen wir einen kurzen, ja? Machen wir einen kurzen. Gitte besingt, ich hab die Liebe verspielt in Monte Carlo. Oha, das kann aber böse enden. Schön, dass ihr da seid, ihr Lieben. Danke fürs Einschalten.
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7.44 Uhr haben wir es inzwischen, eine Minute vor 7:45. Heute so eine ganze Menge, die Geburtstag haben. Eigentlich sind es ja 20 Millionen. Ihr wisst ja, wenn man die 7, 8 Milliarden Menschen durch die 365 Tage im Jahr teilt, ne, dann kommt man so circa auf 20 Millionen. Die werde ich jetzt nicht vorlesen, ist versprochen. Jasmin Tabatabai, ne, deutsche Schauspielerin, oh, Entschuldigung, deutsch-iranische Schauspielerin und Musikerin, na, hat heute Geburtstag. Dann unter anderem der britische Musiker und Gründer der Band Simply Red, ne, Mick Hucknall. Ja, und Jürgen von der Lippe, guck an, ja, deutscher Fernsehmoderator, Entertainer, Schauspiel und Komiker. Ne? 78 Jahre wird er alt, herzlichen Glückwunsch, Nancy Sinatra. Heute 86 Jahre alt. Herzlichen Glückwunsch, alles Liebe zum Purzeltag. Und wen haben wir noch? Musikalischerseits hören wir sie auch gleich. Bonnie Tyler, ne? Die welische Rocksängerin. So haben sie die hingeschrieben hier. Na gut, okay, das lassen wir mal so stehen. Ne? Mit der schönen rauen Reibeisenstimme wird heute 75 Jahre alt. Ja, herzlichen Glückwunsch, liebe Bonnie. Und vor allen Dingen alles, alles Liebe und gute Genesung. Ne? Liegt ja derzeit, wie man aus den Medien erfahren kann, im Krankenhaus. Ich hoffe, es geht ihr bald besser. Wünschen wir ihr alle natürlich. Ne? Was hören wir jetzt von ihr? Na klar, Holding Out for a Hero. Bonnie Tyler und allen anderen, die heute Geburtstag haben. Selbstverständlich alles, alles Gute und trinkt einen mit im Namen der Ortsgruppe Goldbrand.

0: Ganz herzliche Grüße auch hier aus dem Studio Märkisch-Oderland an Bonnie Tyler zu ihrem heutigen Ehrentag Holding Out for a Hero als kleines Beispiel aus ihrem Riesenrepertoire. Wir haben 7 Uhr und 50 Minuten, aber gerade noch so, 10 Minuten vor 8. Jetzt wird erstmal Eis gegessen. Apropos, war ich am Wochenende auch, ne? Auf dem Volksfest hier im Märkisch-Oderland in Wriezen, kleiner Ort in der Nähe, schon ganz dicht an der polnischen Grenze. Da war ein Fest, Deichfest hieß das, habe ich mir angeguckt, schönes Straßenfest, war gut, wunderbar. Und da gab es auch blaues Eis. Ja, bei... Ich soll ja nicht politisieren, sonst kriege ich einen auf die Mütze, soll ich nicht mehr sagen. Na gut, dann pass auf, wir können es auch anders ausdrücken. Pass auf. Nachdem ich das Eis aufgegessen hatte, ja, aufgeschleckt hatte, da hatte ich die Zunge von einem Schau-Schau. Ach so, wieso das denn? Naja, die war ja auch blau. Bürger Lars Dietrich singt den passenden Titel. Sexy Eis. Hä? Erotisches Eis? Ja, kommt drauf an. Wenn du die Nummer durchziehst, dann bist du schon da bei der lieben Partnerin auf dem Bauchnabel, das Eis. Lieber kannst du schicken von dieser süße Eise von der gestern, wie du... Gernot, lass es. Die Sendung bleibt jugendfrei. Na gut, dann gibt's eben halt nur die Musik. Pech gehabt. Gleich, in wenigen Sekunden.
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0: So, genug der T-Shirt voll gekleckert mit dem Eis. Bürger Lars Dietrich und Sexy Eis. Einen Titel habe ich noch bis an die Nachrichten, Sport und Wetterbericht von den Weather Girls. It's raining men. Hoffentlich nicht Gernots, weil das würde Fettflecke geben ohne Ende. Die kriegst du nicht mehr vom Straßenbelag runter. Ich würde mich freuen, wenn ihr dranbleibt, auch zur dritten Stunde. Und sage mal, bis gleich. Ne? Uhrzeit ist kurz vor acht. Ne? 4 Minuten vor 8.
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2: Im Studio Silas Quiring, schönen guten Morgen. Neue Angriffe im Nahen Osten. Nachdem der Iran zum ersten Mal seit Beginn der Waffenruhe Raketen auf Israel gefeuert hat, hat Israel mit Gegenangriffen reagiert. Unter anderem in Teheran wurden Explosionen gemeldet. Damit setzt sich Israel offenbar auch über eine Aufforderung von US-Präsident Trump hinweg. Trump hatte in mehreren Interviews erklärt, er wolle Israels Premier Netanyahu von einem Gegenschlag abhalten. Trump setzt weiter auf ein umfassendes Friedensabkommen mit dem Iran. Tennisprofi Alexander Zverev hat seinen ersten Grand-Slam-Titel gewonnen. Im Finale der French Open bezwang er den Italiener Flavio Cobolli in 5 Sätzen. Es ist auch der erste Grand-Slam-Titel für die deutschen Tennisherren seit Boris Beckers Australian Open-Sieg vor 30 Jahren und der erste für einen Typ-1-Diabetiker. Dazu sagte Zverev:
3: Ich versuche es nicht so hoch zu hängen, weil ich immer gesagt habe, ich möchte keine Ausreden haben. Aber ich glaube, das ist wichtig für viele Kinder und viele Eltern da draußen, die wirklich sehen, dass man mit dieser Krankheit vieles erreichen kann, alles erreichen kann, seine Träume auch erfüllen kann. Und für mich ist das das Wichtigste.
2: Die Vorsitzende der Mittelstandsunion, Konnemann, warnt vor einer verpflichtenden Betriebsrente. Dem Handelsblatt sagte sie, das gefährde Investitionen, Arbeitsplätze und Wachstum. Statt Zwang brauche es Anreize für die betriebliche Altersvorsorge. Der SPD-Fraktionsvorsitzende Miersch begrüßte den Vorstoß von DGB-Chefin Fahimi im Ersten dagegen. Er machte aber auch deutlich, Basis müsse immer die gesetzliche Rente sein. Der Countdown zur Fußball-WM läuft. Heute bezieht die deutsche Fußballnationalmannschaft ihr Teamquartier im US-Bundesstaat North Carolina. Der deutsche Handel hofft wieder auf viel Umsatz zum Turnier. Bei der Heim-EM vor 2 Jahren waren es 3,8 Milliarden Euro. Der gesamtführende Kimi Antonelli hat das Formel-1-Rennen in Monaco gewonnen. Antonelli war im Mercedes schneller als Lewis Hamilton im Ferrari und Isaac Hadjar im Red Bull. Nico Hülkenberg wurde im Audi als einziger Deutscher 14.
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4: Meist sonnig, geht es in den Morgen vereinzelt, hängt noch Nebel rum. Erstmal bleibt es trocken und oft richtig freundlich. Aber später schieben sich im Westen mehr Wolken rein und am Nachmittag kommt im Südwesten Regen dazu, vereinzelt auch Gewitter. Dazu wird's warm mit maximal 20 bis 29 Grad. Morgen dann deutlich wechselhafter mit Wolken und immer wieder Regen. Am Ende sind es höchstens 21 Grad.

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0: Tja, ihr Lieben, was soll ich euch sagen? An was erinnert das? Na klar, an die Lotto-Melodie. Über Jahre hinweg lief das, wenn die Ziehung der Lottozahlen war. Hä? Was für ein Teil? Ah ja, das war so, als ich noch jung und knackig war. Heute bin ich nur noch knackig. Herzlich willkommen, ihr Lieben, zur dritten und letzten Stunde meiner Sendung.
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0: Montag ist heute. Montag, der 8. Juni 2026. Wie immer hört ihr die Sendung Der Morgen mit Gernot. Die gibt's montags bis freitags live von 6 bis 9 Uhr und unlive mitten in der Nacht von 3 Uhr bis 6 Uhr. Gerne auch bei mir buchbar. Sage ich in der Stunde die Telefonnummer, könnt ihr das gerne machen als Wiederholungssendung vom Vortag, ne? Damit nachts da nicht irgendwelche Playlisten abgedudelt werden. Nein, eine moderierte Sendung holt durchaus mehr Leute hinterm Ofen vor, ne? Kleiner Tipp für Leute, die die Sendung hören oder buchen möchten. So, jetzt, was gibt's jetzt? Ich bin aus dem Tritt, ich wollte was ganz anderes sagen. Ich wollte sagen, zur vollen Stunde Nachrichten, Sport und Wetterbericht kompakt, wie ihr wisst. Dann in der 20. Sendeminute, da hört ihr einen kleinen Beitrag. Um halb dann der ausführliche Wetterbericht mit Zuhilfenahme der Daten, der aktuellen Graddaten. Was für ein Wort, Graddaten, sagen wir mal Temperaturen, ne? Vom Wetterfrosch Kurt aus Berlin-Tegel, ja, der steigt extra aus seinem Glas raus auf der Leiter und teilt mir mit. Das macht er sehr zuverlässig und sehr nett, danke im Vorab dafür. Und 10 nach halb gucken wir mal, wer heute Geburtstag hat. Musikalischerseits, wie immer bei mir, der Fairness-Filter scharf geschaltet. Spiele ich immer einen deutschsprachig gesungenen, gefolgt von einem nicht deutschsprachig gesungenen Titel. Das immer im Wechsel und dazwischen, na klar, in der Morgensendung, die aktuelle Uhrzeit. 8 Uhr und 8 Minuten, 8 nach 8. Und nach Marion mit El Bimbo, der Lotto-Melodie in Niederländisch, hören wir das Ding jetzt von Uwe Busse. Jetzt erst recht, warte mal, ich war am Zweifeln. Irgendwas haut da nicht hin in der Moderation von mir eben. Das war in Englisch. Sie singt das auch noch in einer anderen Sprache, aber das war die englische Variante. Deswegen kam ich jetzt so ein bisschen ins Stolpern. Ja, Gernot erzählt nur Müll. Ja, ich kann euch auch sagen, warum, ne? Eigentlich müsste ich die Sendung jetzt beenden, schlagartig. Wieso das denn? Sag ich euch. Irgendjemand hat meine Kanne Kaffee ausgetrunken. Die ist leer, komplett. So geht es nicht, Freunde der russischen Zopfmusik, ja? Also ich erbitte erneut ums Füllen meines Bechers, sonst streike ich hier, oder wie das heißt. So, ich stelle mich nochmal kurz vor, damit auch der Letzte weiß, wer ich bin, und dann singt der Uwe.
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0: Übrigens, der Titel ist nicht neu, wie man jetzt echt denken könnte. Weder der Kanzler so als V bezeichnet wurde. Uwe Busse, ich sag dir gleich. Noch so eine Nummer und morgen früh bei dir Hausdurchsuchung. Ja, zieh dir mal schon einen Bademantel an, mein Lieber. Ja, der Titel ist nicht neu. Das betone ich zur Ehrenrettung von meinem sehr geschätzten Uwe Busse. Ich mag sehr gerne seine Musik. Er hat auch mit Sicherheit über 1000 Titel inzwischen komponiert. Ja, der ist aus dem Jahr 2005. Ja, hat also mit diesem Gernot, mit diesem Typen zwischen Februar und April nichts zu tun. Gar nichts. Ja? Da war der noch nicht am Bach, würde ich mal so sagen. Jetzt ist hier noch mit Politik, ja? Und du verbrennst dir wieder die Gusche und dann schalten wieder alle ab und dann hast du bloß noch einen Hörer. Ja, auf den Hörer bin ich aber stolz. Wer ist es denn übrigens? Du. 8 Uhr und 13 Minuten. 2 Minuten vor Viertel 9. Und jetzt gibt's wieder eine Grundsatzdiskussion. Der Gernot spielt Weihnachtstitel. Nee, spielt er nicht. Wenn ich jetzt Last Christmas spielen würde, dann würde ich sagen, ach, das ist doch ein Weihnachtstitel. Nee, ist er auch nicht. Ne? Ist er nicht. Er denkt an das, was er vergangene Weihnacht kennengelernt hat. Und das war ein Mädel. Aber es hat sich inzwischen so eingebürgert, dass der Titel jetzt halt zu Weihnachten und weihnachtsspezifisch gesungen wird oder gespielt wird. Beim nächsten ist es ähnlich gelegen, aber vertraut mir, wer auf den Text genau zuhört. Da geht es um die Geschichte des Ersten Weltkriegs und dass zu Weihnachten ein Waffenstillstand gemacht wird. Und ja, es ist tatsächlich, hat es so stattgefunden, dass Freund und Feind wirklich sich in den Arm gelegt haben und sie haben tatsächlich Weihnachten zusammen gefeiert im Ersten Weltkrieg. Das ist kein Scherz und kein Quatsch. So was. Und um diese Geschichte geht's. Und nein, es ist kein Weihnachtsmusik. Ja, ist es nicht. Stop the Cavalry und Jana Louie.
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John Aloui mit nicht weihnachtlichen Tiet. Auch die Glocken, da war doch Weihnachten. Ja, das sollte das unterstreichen, dass der Inhalt des Textes eben halt der Waffenstillstand war. Ja, und da hat sich tatsächlich dann Freund und Feind sind aus den Schützengräben gekommen und haben tatsächlich gemeinschaftlich Weihnachten gefeiert. Ist auch definitiv in echt dokumentiert. Das ist kein Scherz gewesen. Auch nicht von mir, wo ich ja sonst immer so Blödsinn quatsche. Das war hier wirklich kein Blödsinn. John Aloui, Stop the Cavalry. Uhrzeit. Das ist auch kein Blödsinn. 8 Uhr und 18 Minuten. Jo, 3 Minuten nach Viertel 9. Bernd Klüver meint zu mir, ja, den Star-Moderator, dich hat der Himmel geschickt. Stimmt, Bernd, du hast recht und ich gebe dir einen aus für die Nummer. Aber in wenigen Sekunden geht's los. Liebe Sternchen, Hörer, Sternchen, innen. Nein, nein, nein, nein. So ein Blödsinn gibt es hier nicht. Der Morgen mit Gernot bleibt genderfrei. Auf die Werbeeinspielung der Laut AG hat der Morgen mit Gernot keinen Einfluss. Liebe Radiohörer, danke fürs Einschalten hier in der genderfreien Sendung Der Morgen mit Gernot.

0: Bernd Klüver, dich hat der Himmel geschickt. Das stimmt. Das ist richtig. Schöne Nummer von ihm. Leider, ihr wisst ja, ist er nicht mehr unter uns. Aber wollen wir auch nicht so viel Pessimistisches von sich geben, sondern eher Positives. 8 Uhr und 22 Minuten, 8 Minuten vor 8:30. Wir hören jetzt den versprochenen Beitrag und dann Edwin Collins und A Girl Like You. Na bitte.
1: Insgesamt 280.000 Euro hat ein Geldtransporter auf der Fahrt von Tübingen nach Stuttgart verloren. Aus der Heckklappe des Wagens seien drei Koffer verschwunden, teilte die Polizei mit. Zwei der Behälter wurden gefunden. Rund 80.000 Euro konnten so sichergestellt werden. Nach dem dritten Aluminiumkoffer mit mehr als 200.000 Euro werde weiter gefahndet. Die Suche mit einem Hubschrauber blieb bisher erfolglos. Die Versicherung will den ehrlichen Finder mit einem Zehntel des wiederbeschafften Geldes belohnen.
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0: 8.27 Uhr, 3 Minuten trennen uns vor 8:30. Edwin Collins und A Girl Like You. Jetzt hören wir F.R. David mit Words. Oder auch nicht. Nein, nicht. Die Melodie schon, aber nicht den Text. Ne? Es gibt eine deutsche Variante von Mary Rose, ne? Die nennt sich Zeit. Aber es gibt auch eine deutsche Variante von Dalia Lavi. Mut heißt die. Leider sehr, sehr selten gespielt. Aber hier in der Sendung Der Morgen mit Gernot, da wird sie gespielt. Und zwar jetzt.
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0: Schöne Nummer, ne? Kennt man FR David und Zeit von Mary Rose in der deutschen Fassung, kennen wir auch. Und leider diese schöne Variante von Dalia Lavi, Mut, leider viel zu selten gespielt in den Radios, da wo der deutsche Schlager eigentlich Einzug halten sollte, ne? Wird mir gespielt. Tja, tja. Da müsst ihr die Sendung der Morgen mit Gernot hören. Da wird sowas gespielt. Richtig. 8:32 in der Zwischenzeit. 8:32, 9:02. Wie immer zu viel geschwatzt. Darum kommt das Wetter nicht um 1:30, sondern 2:30. Ja, das ist mein Markenzeichen. Der quatscht zu viel. Aber ich kann es nur noch mal wiederholen. Wenn ich nichts sagen würde oder nur die Titel ansagen würde, dann könnt ihr euch auch eine CD einlegen oder irgendeinen Streamingdienst in Anspruch nehmen. Dann wird nicht gequatscht. Also, da ist der Unterschied. Hier ist noch Radio, wie es sich gehört. Wir hören jetzt Eric Clapton, Swing, Love, Sweet Chariot. Davor die Wetteraussichten und dann natürlich davor gibt's erstmal das Gucken auf unseren Wetterfrosch. Dazu nehme ich mir meine Brille, gucke mir ganz genau den Weg nach Tegel an, weil da steht ein Glas. Ihr wisst schon, ne? Deckel auf, heiß Wasser drauf. Nein, Deckel auf, die Leiter und da ist der Wetterfrosch, seines Zeichens Kurt auch genannt. Und der sagt wie folgt, ne? Unken, Krötenunken, ja, ne? Ist ja, ein Frosch ist ja eine Kröte, ne? Mein Gerlund, so sagt doch endlich die Temperaturen, will ja keiner wissen, deine Lama. Ja, das stimmt. In alphabetischer Reihenfolge die 16 Landeshauptstädte der 16 Bundesländer. Berlin 17 Grad und sonnig. In Bremen 15 Grad bewölkt. Dresden meldet 16 Grad sonnig. Düsseldorf 15 Grad bewölkt. Erfurt 14 Grad bewölkt. In Hamburg 16 Grad wechselnd bewölkt. Hannover 15 Grad wechselnd bewölkt. In Kiel 15 Grad und bewölkt. Magdeburg 17 Grad wechselnd bewölkt. In Mainz 16 Grad wechselnd bewölkt. München 18 Grad und sonnig. Potsdam 16 Grad und sonnig. Saarbrücken 15 Grad bewölkt. In Schwerin 16 Grad und sonnig. Stuttgart 16 Grad wechselnd bewölkt. Und wie immer zum Schluss Wiesbaden 15 Grad wechselnd bewölkt. Danke, lieber Kurt, für die Daten. Liebe Grüße nach Berlin-Tegel. Du darfst wieder ins Glas hüpfen und weiterschlafen. Bis morgen. Hier jetzt alles wie angekündigt.
1: Meist sonnig geht es in den Morgen vereinzelt, hängt noch Nebel rum. Erstmal bleibt es trocken und oft richtig freundlich. Aber später schieben sich im Westen mehr Wolken rein und am Nachmittag kommt im Südwesten Regen dazu, vereinzelt auch Gewitter. Dazu wird's warm mit maximal 20 bis 29 Grad. Morgen dann deutlich wechselhafter mit Wolken und immer wieder Regen. Am Ende

0: Der Meister von beschwingter Noten, Eric Clapton, Swing Love, Sweet Chariot. Schöne Nummer, ne? So zum langsam hin und her wippen. In dem Rhythmus kann man noch gut und entspannt den Löffel agieren lassen in seiner Tasse Kaffee. Und wer also mit Zucker trinkt, entspannt umrühren. Ich nicht, nein, ich bin kein Sachse. Meine ich nicht negativ, Gottes Willen, weil, aber ich habe gehört, die trinken dann Schälchen Hesen und dann immer mit Zucker und mit Milch. Das ist zu viel des Guten. Außerdem sollte ich mich vom Zucker fernhalten. Ne? Ich bin ja ein Wesen, das figurbetont rumläuft. Gernot, das will keiner wissen. Okay, aber die Uhrzeit vielleicht. 8 Uhr und 39 Minuten, 9 Minuten nach 8:30. Jetzt haben wir noch einen schnuckeligen Song und dann gucken wir mal, wer heute Geburtstag hat. Paola besingt die Mode. Schöne Vorzeige. Schweizerin, ja, die Paola. Ich höre sie sehr gerne.
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8.43 Uhr in der Zwischenzeit. 8.43 Uhr, zwei Minuten vor 8:45. Schauen wir uns mal an, welche Leute oder VIPs ja heute so Geburtstag haben. Ne? Unter anderem, wo, wie, was hier? Jasmin, ne? Jasmin Tabatabai, eine deutsch-iranische Schauspielerin und Musikerin. Ne? Kennt ja einer oder andere vielleicht, ne? 59 Jahre wird sie. Herzlichen Glückwunsch an dieser Stelle. Dann der britische Musiker und Gründer der Band Simply Red. Ne? Wäre erwähnungswert. Mick Hucknell, okay, lassen wir das mal so stehen. 66 Jahre. Wird er heute des Weiteren Nancy Sinatra. Oh, höre ich gerne ihre Musik. Ihr wisst, habe ich viele Titel bei mir in der Sendung drin. Ne, die wird heute 86 Jahre alt. Ne? US-amerikanische Sängerin und Schauspielerin. Auch Jürgen von der Lippe. Na, der ist ja nun durchaus bekannt. Also wer den nicht kennt, hat vermutlich nie deutsche Radio eingeschaltet gehabt. Deutscher Fernsehmoderator, Entertainer, Schauspieler und Komiker. Heute 78 Jahre. Lieber Jürgen, alles Gute und mach weiter so, wie du bisher warst. Und das Letzte, ja, nicht das Letzte, sondern den Letzten, den ich erwähnen will, ja? Bonnie Tyler, die welische Rocksängerin. Ne? So wird sie hier dargestellt, wird heute 75 Jahre alt. Ne? Ihr wisst ja, in den Medien steht da in letzter Zeit viel drin, dass er da auch vom Krankenhaus liegt. Gute Besserung an der Stelle hier und herzlichen Glückwunsch zum Purzeltag und alles Gute. Auch für die, die heute Geburtstag haben, die also nicht VIPs sind und die der Gernot nicht genannt hat. Das sind eine ganze Menge. Herzlichen Glückwunsch. Bonnie Tyler und It's a Heartache hören wir jetzt.

0: Gute Besserung und herzlichen Glückwunsch zum Purzeltag, Bonnie Tyler und It's a Heartache hier in meiner Sendung Der Morgen mit Gernot. 8 Uhr und 49 Minuten, 4 Minuten nach 8:45. Jetzt hören wir eine schöne Nummer, die kennen wir eigentlich von Natalie Imbruglia. Turn, genau. Und das Ding in Deutsch, Neugeboren, und die Interpretin heißt Annemarie Eifeld. Sollten wir kennen.
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0: Annemarie Eifeld, neu geboren. Um 8.54 Uhr, 6 Minuten vor 9. Das war's dann für heute. Wir hören jetzt gleich noch einen schönen Titel von den Pet Shop Boys als Abschluss. Und Dusty Springfield zusammen bis ran an die heimliche Brandenburg-Hymne. Für den heutigen Montag. Ich habe ihn geschafft, den doofen Montag. Ist erstmal Schluss. Morgen ab 6 Uhr bin ich wieder live für euch da. Wer es nicht aushalten kann bis dahin, kann gerne die Wiederholungssendung hören von 3 Uhr. Oder mich kontaktieren, dann sage ich, wie es funktioniert. Ne? 0170 18 16 61 6 0 170 18 16 16 6. Ich mache jetzt den Fisch, schwimme davon, wünsche euch einen tollen Start in die neue Woche. Wir hören uns morgen wieder. Wie immer, die zünftige Verabschiedung. Diener nach links, Diener nach rechts. Tschüss, tschüss, ihr Lieben. Macht's Schmugge. Euer Gernot aus dem wunderschönen, sonnendurchfluteten Märkisch-Oderland. Bis morgen früh.
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2: Im Studio Tom Husse. Die deutsche Fußballnationalmannschaft ist in ihrem WM-Quartier angekommen. In Winston-Salem im US-Bundesstaat North Carolina bereitet sich das DFB-Team jetzt aufs Turnier vor. Die WM startet übermorgen und Sonntag steigt dann auch Deutschland ein. Trotz der teils späten Anstoßzeiten gibt's vielerorts Public Viewings. Axel Klein vom Hotel- und Gaststättenverband sagte uns:
3: Die Fußball-Weltmeisterschaft ist natürlich immer ein Highlight, nicht nur für die Fans, sondern auch für die Gastronomie, für die Hotellerie. Da ist immer ein Umsatzzuwachs. Das ist vor allen Dingen natürlich bei den Deutschlandspielen der Fall, bei den vielen späten Spielen, die da sind. Da wird es ein bisschen darauf ankommen, wie sich das Turnier entwickelt, aber auch wie kreativ manche Gastronomen sind.
2: Deutschland und Frankreich stoppen ihr gemeinsames Kampfjet-Projekt. Hintergrund ist auch ein Führungsstreit bei den zuständigen Unternehmen. Eigentlich sollte der Kampfjet ab 2040 das Rückgrat der deutsch-französischen Luftverteidigung sein und ältere Modelle ablösen. Nach dem großen Stromausfall in Reutlingen in Baden-Württemberg vermuten die Ermittler Brandstiftung. Unter anderem wird geprüft, ob Brandbeschleuniger im Spiel war, Staatsschutz und Antiterrorzentrum ermitteln. Baden-Württembergs Innenminister Manuel Hagel sagt:
4: Wir werden keinen Stein auf dem anderen lassen, um diese Täter zu finden. Und jeder, der sich überlegt, sowas an der kritischen Infrastruktur in Baden-Württemberg zu machen, dem muss klar sein, dass wir alles tun werden, um diesem Terror auch Einhalt zu gebieten und mit aller Härte dagegen vorzugehen.
2: In der Spitze waren 20.000 Haushalte ohne Strom. Mittlerweile sind die meisten Betroffenen wieder am Netz. Das Milliardenbahnprojekt Stuttgart 21 verzögert sich offenbar weiter. Der neue Hauptbahnhof wird erst Ende 2031 eröffnet, berichtet die FAZ. Hintergrund sind demnach Probleme bei der Digitalisierung des Bahnknotens. Die Deutsche Bahn wollte sich nicht zu der neuen Verzögerung äußern. In Südeuropa ist Urlaub oft deutlich günstiger als in Deutschland. Besonders viel sparen kann man bei Hotel und Restaurants in Nordmazedonien und Bulgarien, so das Statistische Bundesamt. Auch Portugal, Spanien und die Türkei sind günstiger. Teurer ist es dann in Nordeuropa.
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5: Mit KI-Support. Mit Regen geht's in den Morgen. Der zieht einmal von Westen Richtung Osten durch, teils mit Gewitter. Tagsüber gibt's dann Sonne und Wolken. Im Norden kommen immer mal Schauer und kurze Gewitter runter. Und vom Süden bis in die östliche Mitte bleibt's oft grau mit längerem Regen. Die Höchstwerte liegen bei 15 bis 21 Grad. Morgen ähnlich. Mal mehr, mal weniger Wolken. Immer wieder Schauer und kurze Gewitter. Am Alpenrand länger nass, maximal wieder um 21 Grad.

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0: Das war's, mehr kam da nicht. Supertramp und Breakfast in America, wobei wir das nicht machen. Wir machen jetzt ein Frühstück in Deutschland, nämlich mit der Sendung
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0: Dienstag ist heute. Dienstag, der 9. Juni 2026. Ihr hört die Sendung wie immer. Der Morgen mit Gernot, die es montags bis freitags live gibt von 6 bis 9 und unlive von 3 Uhr in der Nacht bis 6 Uhr ran. Immer die Wiederholung vom Vortag. Ja, ich habe mir eben auch wieder zugehört, so ein bisschen noch die letzten halbe Stunde so. Ja, ja, was der manchmal so von sich gibt, dieser Gernot, das geht auf keine Kuh, sagt man immer so, ne, im Volksmund. Ihr Lieben, zur vollen Stunde gibt's Nachrichten, Sport und Wetterbericht in kompakter Variante. In der 20. Sendeminute ein kleiner Beitrag. Um halb dann die Wetteraussichten und 10 nach halb. Gucken wir mal nach, wer heute Geburtstag hat. Soweit zum Thema der ersten Stunde. Und musikalischerseits, wie immer, der Fairnessfilter scharf geschaltet bedeutet, ich spiele immer einen deutschsprachig gesungenen, gefolgt von einem nicht deutschsprachig gesungenen Titel. Das immer im Wechsel und dazwischen die aktuelle Uhrzeit. 6 Uhr und 8 Minuten haben wir es. 8 Minuten nach 6. Und noch Supertramp in Englisch, hören wir was Deutsches. Eine schöne deutsche Cover-Variante. Im Original kennen wir die Nummer nämlich von Crispian, nicht Christian, sondern Crispian, ja, mit P in der Mitte, St. Peters und You're on My Mind. Und die Nummer ziehen wir uns jetzt in Deutsch rein, und zwar mit keiner geringeren als mit Gitte Henning. Schön, dass ihr da seid, moin moin und lieben Dank fürs Einschalten.

0: Mit Gitte im Ohr kommt dir der Tag viel, viel freundlicher vor. Gitte Henning und der Himmel weint um 6 Uhr und 11 Minuten. 4 Minuten vor 6:45 haben wir es in der Zwischenzeit. Den nächsten Kandidat, den habe ich sehr häufig im Programm. Der hat auch ein riesen Repertoire, wie wir ja wissen. Die Rede ist von Sir Cliff Richard und The Young Ones. Na bitteschön.
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0: Sir Cliff Richard und The Young Ones hier in meiner Sendung. Der Morgen mit Gernot um 6:15 Uhr, ganz genau 6:45 Uhr haben wir es ja dazu in Zeit. Ihr wisst ja, ich gucke ein bisschen morgens immer in die Presse und gucke da und lese da so vor und ja, ich soll meine eigene Meinung zurückhalten, ja, hat man mir geraten. Aber vorlesen werde ich es trotzdem, das werde ich mir nicht verbieten lassen. Ne? Der derzeit amtierende Ministerpräsident Herr Scholze, ja, in Sachsen-Anhalt, ja, der hat gesagt, egal wie die Wahlen ausfallen, ich lasse mich trotzdem als Ministerpräsident aufstellen. Da kannst du mal sehen. Also auf Deutsch, wenn ich jetzt überlege, wenn jetzt also die FDP, ja, die kennen wir ja, die Partei, wenn die jetzt also 51% holt, da sollte sie ja den Ministerpräsidenten stellen, ne? Eigentlich, so ist das üblich in Deutschland. Er lässt sich trotzdem dann, auch in diesem Falle, als Ministerpräsidentenkandidat aufstellen. Nennt man es jetzt realitätsfremd? Gernot, du sollst keine private, persönliche Sache nur so sagen, wie da steht. Na gut, dann wisst ihr jetzt Bescheid, ja. Egal, wer ihr findet, trotzdem, Herr Scholze lässt sich trotzdem als Ministerpräsident aufstellen. Ja, ja. Gernot? Na, warte, warte. Wenigstens den. 12-jährige Kinder und 6-jährige Kinder, die benehmen sich auch so. Nennt man Trotzreaktion. Howard Carpendale und T. Amo.
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1: 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Das heißt, ich lieb dich so.

0: Ihr wisst ja, Musik ist eine Geschmackssache. Ich persönlich kann ja trotzdem eine Meinung haben. Ich finde diesen Titel nicht so. Ja, aber okay, vielleicht findet ihr ihn besser. Ich lasse ihn erstmal noch vorläufig drin, aber wenn dann so eine Art, wie nennt man auf Neudeutsch, Shitstorm kommt, dann nehme ich ihn wieder raus. Ja, die Originalversion bleibt weiterhin drin in meiner Sendung, der Morgen mit Gernot, Tiamo mit Howard Carpendale. Und das hier ist halt, ihr wisst, die Variante mit Stereo Act. Ja, ne? Wie gesagt, Musik ist Geschmackssache, dem einen gefällt's und dem anderen nicht. Ja, ich bin nicht unbedingt Fan davon, aber ich wollte mal hier auf Demokratie machen, weißt du? Und wollte mal auch einen Titel spielen, der mir persönlich nicht gefällt. What? Was ist mit dir los? Haben sie dir heute Morgen mit den Spaten hier weggehandelt? Machst du sonst nicht? Doch, ich wollte doch auch ein einziges Mal Demokratie walten lassen. Wir haben 6 Uhr und 21 Minuten, 9 Minuten vor 6:30. Wir hören jetzt den Beitrag, den versprochenen, und dann gibt's Luisa Fernandez und Give Love a Second Chance. Ja, erst die Premiere und dann die Second.
1: Richtig. Eine Polizeistreife, die am Mittwoch zu einer wilden Schlägerei auf offener Straße gerufen wurde, hat eine Überraschung erlebt. Die Männer, die vor einer Gaststätte mit Fäusten aufeinander zugingen, reagierten anders als erwartet. Nämlich völlig perplex. Wie sich zeigte, handelte es sich um Studenten, die im Rahmen ihres Studiums einen Kurzfilm zum Thema Gewalt drehten. Allerdings hatten sie vergessen, eine Drehgenehmigung einzuholen und das zuständige Polizeirevier zu informieren, wie die Polizei am Donnerstag mitteilte. Ihre Inszenierung der fliegenden Fäuste war aber so realistisch, dass ein besorgter Anwohner die Polizei alarmierte.
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0: Schöne Nummer, schöne Ausstrahlung, schöne Frau. Singen konnte, ja, kann sie immer noch, wie man hört. Give Love a Second Chance, ne? Die Gesangs- und eine Zeit lang auch private Partnerin von Peter Kent, ja, der in München geboren ist. Ja? Nicht Peter Kent, sondern Peter Kent, der ist aus München, ne? Also ist ein Peter, kein Peter. Luisa Fernandez, hier um 6 Uhr und 26 Minuten, 4 Minuten vor 6:30. Gestern habe ich ja schon euch vorgewarnt, euch bedroht und gesagt, da kommt noch mehr. Richtig, vom neuen Album Weltklasse. Ne? Olaf der Flipper hat ja letzten Freitag ein neues Album rausgebracht, Weltklasse. Und jetzt und heute und hier spiele ich euch den 9. Titel von dem Album. Ne? Der hat mir persönlich zugesagt, dass man den hier mal so vorstellen kann bei euch, ne? Gernot, du spielst ja sonst immer die alten Kamellen, dann kommst du ja mit die neue Mucke. Psst, nicht weiter sagen. Ich gucke ab und zu mal über den Tellerrand. Hier ist er, der perfekte Tag. Olaf, der Flipper. Nagelneue Musik in der Sendung Der Morgen mit Gernot.
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1: Und dann sagen, ja Leute, wir sollen demnächst mal wieder hören. Und andere, die dann sagen, oh, deutscher Schlager, nee, lieber nicht. Tja, so ist der Unterschied. Das kann man sowieso nicht jedem recht machen. Das kriegt kein Moderator der Welt hin, dass er innerhalb einer Sendung alle zuhörenden Hörer befriedigt. Das schafft niemand. Der Erste, der das schafft, der kommt ins Guinness-Buch der Rekorde. Wir haben 6 Uhr und 31 Minuten, eine Minute nach 6:30. Wir hören jetzt die Wetteraussichten, wie immer zu dieser Zeit. Eventuell schließen sich ein paar Verbrauchertipps an und dann gibt es eine entspannte Nummer zum Hin- und Her-Wackeln, ne? So ein vorsichtiges Hin- und Her-Wackeln mit Barry Manilow und durchaus einer seiner bekanntesten Titel, Mandy. Ziehen wir uns drin. Also ihr könnt doch mal ein kleines bisschen die Bettdecke über die Hälfte des Kopfes ziehen bei der duften Mucke.
2: Mit KI-Support. Mit Regen geht's in den Morgen. Der zieht einmal von Westen Richtung Osten durch, teils mit Gewitter. Tagsüber gibt's dann Sonne und Wolken. Im Norden kommen immer mal Schauer und kurze Gewitter runter. Und vom Süden bis in die östliche Mitte bleibt's oft grau mit längerem Regen. Die Höchstwerte liegen bei 15 bis 21 Grad. Morgen ähnlich. Mal mehr, mal weniger Wolken, immer wieder Schauer und kurze Gewitter. Am Alpenrand länger nass, maximal wieder um 21 Grad.

0: Musik fürs Herz mit Barry Manilow und Mandy hier in meiner Sendung Der Morgen mit Gernot. Wir haben 6 Uhr und na, ein paar Sekündchen fehlen noch, aber dann haben wir 36, sprich 6 Minuten nach 6:30. Da schauen wir mal wieder so ein bisschen in die ganz vergangene Woche, ne? Mit Manuela. Lord Lancaster? Wie ist Lancaster? Hieß der nicht Lord Chester? Wieso steht hier Leicester? Das muss ich mal üben, oder? Ich habe da jetzt keine Ahnung von. Also singt Totti doch Lord Leicester aus Manchester. Aber ich würde das auch so ausgesprochen. Gerne, du hast wie immer von nichts eine Ahnung. Ja, aber dafür habe ich von nichts eine Ahnung doppelt so viel. Was?
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0: hat die da eben gesungen? So ein alter Knacker, hat sie gesagt. Ich hab das gehört, ich habe nichts an den Ohren. Nee, doch habe ich. Ein Kopfhörer habe ich auf. So, wie spricht man das aus? Los, Gerland, komm, erzähl mal. Wo ist das? Hier ist das. Los, erzähl mal.
1: Lord Leicester aus Manchester. Lord Leicester aus Manchester.
0: Ja, geht doch. Und in Deutsch?
2: Lord Leicester aus Manchester. Lord Leicester aus Manchester.
0: Mensch, der Gerlot hat ja immer recht. Das gibt's doch gar nicht. Haben wir ja richtig angesagt. Kannst du mal sehen, du. Diese Großschnute, Besserwisser, Klugschieter und alles in einer Person. Ja, nennt sich Gerlot und macht die Sendung Der Morgen mit Gerlot. Montags bis Freitags von 6 bis 9. Marillion und Kelly. Na, bitteschön.
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Die Formation Uriah Heep, die hatte einen Bassisten, der hieß Trevor Boulder, der hätte heute Geburtstag gehabt, 1950 geboren. Ja, aber er ist ja leider im Alter von 62 Jahren, 2013, von uns gegangen. Auch John Lord von Deep Purple, ja. Der eine von Uriah Heep, der andere von Deep Purple, ja, britischer Musiker, der hätte heute auch Geburtstag gehabt, aber ebenfalls nicht, ein Jahr vorher, 2012, im Alter von 71 Jahren gegangen. Ja. Dann Michael G. Fox, der kanadische Schauspieler, kennen wir, hat heute Geburtstag, 61 geboren und wird 65 Jahre alt. Des Weiteren, US-Schauspieler, kennen wir natürlich Johnny Depp, ja, heute 63 Jahre. Herzlichen Glückwunsch dafür. Wen haben wir noch Schönes? Gucken wir mal. Ah ja, Pietro Lombardi, ne? Deutscher Sänger, wird heute 34 Jahre alt. Und des Weiteren Christina Stürmer, österreichische Pop-Rock-Sängerin. Sie wird heute 44 Jahre alt. Und voilà, von ihr hören wir jetzt so einen ihrer berühmtesten Titel. Ich würde sagen, das ist Millionen Lichter. Das Ding ziehen wir uns jetzt rein. Da ist er.

0: Gitarre kaputt gemacht. Christina Stürmer aus Mösiland, Millionenlichter Geburtstagskind des Tages. Auch allen anderen, die heute am 9. Juni Geburtstag haben. Einen duften Geburtstag. Ihr wisst ja, wie immer, trinkt einen mit für mich im Namen der Ortsgruppe Goldbrand. So soll's sein. 6 Uhr und 49 Minuten in der Zwischenzeit. 4 Minuten nach 6:45. Mein lieber Mann. Mary Hopkins ist angesagt. Those were the days. Das Ding hören wir uns jetzt an. Irgendwas wollte ich noch erzählen. Mache ich danach. Ne? Da gebe ich noch einen von mir. Wie immer, ihr kennt mich ja. Ich kann ja gar nicht anders.
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0: Ihr wisst ja, ich lese immer so ein bisschen vor, was hier so für Schlagzeilen sind. Ja, die Arbeitsministerin Bärbel Maas, ja, ja. So von Rettungsgasse hast du nicht gehört, da kennst du nichts von. Na, da fährt sie einfach durch. Und der Polizist da im selben, der schüttelt nur den Kopf, der in der Runde mit drin war. Das kostet Geld. Na klar, 2 Punkte sind das. Hallo? Nein, für Frau Maas natürlich nicht. Oder warte mal, Moment. Gernot, du sollst nicht die persönliche Meinung. Doch, ich will aber. Ich will aber. Sie kriegt die beiden Punkte, ja, mit dem Hammer auf die Stirn. Gernot, das ist ja Anstiftung einer Straftat. Was? Nee, aber ich weiß nicht, ob Sie die Punkte in Flensburg überhaupt interessieren. Aber wenn sie auf der Stirn sind, schon, oder? Nee, nicht? Gernot, nee. Also nee. Wir haben jetzt Timmy, der Hamster. Kennen wir bestimmt auch. Klaus Konert heißt der Mann eigentlich richtig. Es war mein Hamster, ihr wisst schon, der hatte der Weiber 4. So fängt das an, richtig. Und zum Schluss ist er gar keiner mehr da. Bis ran an die Nachrichten, Sport und Wetterbericht. Und dann würde ich mich freuen, wenn wir uns in der zweiten Stunde meiner Sendung wiederhören. 6 Uhr und 56 Minuten, 4 Minuten trennen uns vor 7. Also bis gleich, ihr Lieben.
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0: und so weiter.
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0: die Zeit. 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
2: Im Studio Tom Husse. Kurz vor Beginn der Fußball-WM hat das DFB-Team sein Quartier an den USA bezogen. Die Mannschaft kommt in Winston-Salem in einem schlossähnlichen Hotel unter, umgeben von viel Grün. Übermorgen startet das Turnier in Nordamerika. Deutschland steigt am Sonntag gegen Curaçao ein. Obwohl Spiele wegen der Zeitverschiebung teils mitten in der Nacht stattfinden, gibt es bundesweit wieder Public Viewings. Axel Klein vom Hotel- und Gaststättenverband sagte uns:
3: Ich kann mir ganz sicher vorstellen, egal wie spät es ist, wenn die deutsche Mannschaft, und damit rechnen wir ja, möglichst weit kommt, dann natürlich auch die Fans dort feiern wollen und wir dann natürlich auch Gastronomie nach Lösungen finden. Ich habe schon gehört, dass es da auch zum Beispiel in Hotels einen Weckdienst gibt für den einen oder anderen, der dann den Wecker gerne überhört.
2: Mal eben eine Nachricht checken oder jemanden anrufen. Das Handy am Steuer ist für viele eine gefährliche Angewohnheit geworden. Laut einer ADAC-Umfrage hatte mehr als die Hälfte der Autofahrer während der Fahrt schon mal das Handy in der Hand. Das Unfallrisiko werde häufig unterschätzt, so der ADAC. Deutschland und Frankreich stoppen ihr gemeinsames Kampfjet-Projekt. Darauf haben sich Kanzler Merz und Präsident Macron geeinigt. Bei dem Projekt gab es immer wieder Streit bei den beteiligten Firmen, etwa wer den Hut bei der Entwicklung aufhat. Eigentlich sollte der Kampfjet ab 2040 das Rückgrat der deutsch-französischen Luftverteidigung sein und ältere Modelle ablösen. Die Grünen kritisieren die Bundesregierung. Co-Chefin Brandner spricht im Ersten von einem außenpolitischen Versagen.
4: Ja, zwischen den Industriellen gab es Schwierigkeiten, aber das ist ja genau der Moment, wo man dann die Politik, wo man Führung braucht, um das trotzdem voranzubringen. Und ich bin fest überzeugt, europäische Verteidigung ohne die deutsch-französische Achse wird es nicht geben.
2: Der Sicherheitsrat der Bundesregierung hat beschlossen, ein KI-Sicherheitsinstitut zu gründen. Es soll unter anderem die Fähigkeiten moderner KI-Modelle prüfen, inklusive ihre Risiken. Dazu ist laut Regierungssprecher Cornelius auch eine intensive Zusammenarbeit mit vergleichbaren ausländischen Instituten geplant. Der Sohn der norwegischen Kronprinzessin Mette-Marit, Marius, darf vielleicht bald das Gefängnis verlassen. Grund ist der ernste Gesundheitszustand seiner Mutter. Die norwegische Justiz hat seine Freilassung angeordnet. Die Staatsanwaltschaft hat allerdings Berufung eingelegt.
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5: Mit KI-Support. Regnerisch geht's in den Morgen, dazu sind auch mal Gewitter dabei und das Ganze zieht von Westen nach Osten rüber. Tagsüber bleibt's dann eher wechselhaft mit Wolken und immer wieder Schauern, teils auch länger nass, vor allem Richtung Alpenrand und östliche Mitte, und es werden maximal 15 bis 21 Grad. Morgen ähnlich, wieder Schauer und kurze Gewitter, dazu bis 21 Grad.

0: Marion hieß die Dame mit dem Titel von Tekken. Ding-a-dong. Und das war der Opener der zweiten Stunde meiner Sendung.
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0: Dienstag, der 9. Juni 2026, ihr hört wie immer die Sendung Der Morgen mit Gernot. Die gibt's montags bis freitags live von 6 bis 9 und unlive von 3 Uhr in der Nacht bis 6 Uhr ran. Immer die Wiederholung vom Vortag. Ne? Zur vollen Stunde immer die Informationen, sprich die Nachrichten, Sport und Wetterbericht. Dann in der 20. Sendeminute ein kleiner Beitrag um halb. Der Wetter oder Wetterbericht oder die Wetteraussichten mit KI. Na, so schön finde ich das eigentlich gar nicht. Hört sich komisch an, irgendwie so unnatürlich, so befremdend, irgendwie so. Weiß ich nicht. Also, wird das jetzt auch eine Geschmackssache, der Wetterbericht? Nicht nur Musik ist eine Geschmackssache, der Wetterbericht jetzt auch schon. Ich weiß nicht. Na gut. Was gibt's noch zu sagen? Na, 10 nach halb ungefähr, da hören wir, wer heute Geburtstag hat. Des Weiteren, wie immer ihr wisst, der musikalische Fairnessfilter ist eingeschaltet. Ich spiele immer einen deutschsprachig gesungenen, gefolgt von einem nicht deutschsprachig gesungenen Titel. Das immer im Wechsel und dazwischen, na klar, die aktuelle Uhrzeit in der Morgensendung. 7 Uhr und gleich 8 Minuten, 8 nach 7. Ricky Shane sagt, ich mache keine Komplimente. Naja, solange er nicht mit Schmutzausdrücken rumwirft, dann kann er, ja gut, dann soll er es sein lassen mit den Komplimenten. Schön, dass ihr da seid. Moin, moin, los geht's.

Ricky Shane, ich mache keine Komplimente. 7 Uhr und gleich 11 Minuten. Ein bisschen sind noch ein paar Sekündchen. Dann haben wir es 4 Minuten vor 7:45. Die Rainbirds, die Regenvögel. Guck an, die sind jetzt dran und die singen Blueprint. Na bitte.

0: Die Rainbows und Blueprint hier in der Sendung. Der Morgen mit Gernot um 7 und 15 Minuten. Ganz genau, 7:45 haben wir es in der Zwischenzeit. Was lese ich hier? Ihr wisst, ich lese immer so ein bisschen nebenbei, gerade in der Morgensendung. Also pass auf, die Grünen wollen also den Alkoholkonsum der Deutschen deutlich reduzieren. Ja, wird so völlig gesoffen, kann man auf klar und deutlich sagen. Ne? 448 halbe Liter Gläser Bier pro Jahr und pro Deutschen. Das entspricht also deutlich mehr wie eins am Tag. Okay, ja, ey, man muss sich doch aber... Gernot, du sollst nicht die persönliche Meinung immer sagen. Doch, ich will aber... Ich will auch, was auch immer. Man muss sich doch die Grünen schön trinken. Gernot. Pass auf, noch viel besser. Jetzt kommt's. Gegenteil, pass auf. Wer hat in Deutschland denn das alkoholfreie Bier erfunden? Hä? Na? Wir waren's, die Schweizer. Richtig. Und wer hat als erste deutsche Marke das alkoholfreie Bier erfunden? Ne? Die Wessis? Nee, ihr doch nicht. Habt ja keine Ahnung davon. Wir waren's. Wir DDR-Bürger. Tatsächlich. 1972. Ossis können sich entsinnen, ne? Aubi-Bier. Das war das erste alkoholfreie Bier. Da hat der Westen noch lange von geträumt, von alkoholfreiem Bier. Nix mit Klaus Thaler oder so. Viel, viel, viel, viel später. Wir waren's, die Ossis in der Engelhardt VEB, ne? VEB Engelhardt Brauerei Berlin. Da wurde das erste alkoholfreie Bier gebraut. Aubi. Ja, ich kann mich noch entsinnen. Wir hören jetzt Bernd Kaczmarek und Sommer in der City. Prost, sage ich. Prost.
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0: Schöne Melodei, wa? Schöner Sommerhit. Bernd Kaczmarek und Sommer in der City. 7 Uhr und 21 Minuten, 9 Minuten vor halb 8. Die Ehrenrettung der Wessis, die werde ich jetzt einleiten. Ne? Also im Osten, wie gesagt, wurde das alkoholfreie Bier erfunden bei den Deutschen 1972. Ne? Und die Wessis, die kamen dann 7 Jahre später, aber es sind schon 7 Jahre. Ja, 1979 gab es dann in Westdeutschland das erste alkoholfreie Bier. Und in diesen 7 Jahren haben sie das Aubi-Bier, ja, das DDR-Aubi-Bier, als mehr, wie, warte, Gernot, du bist so gemein. Ja, aber das ist die Wahrheit, was soll ich denn sagen? Die haben das Ding vertickert, haben den Kind einen anderen Namen gegeben und haben das dann vertickert. Wie hieß das dann irgendwie? Mit Berolina oder irgend so ein Kram? Irgendwie, das hieß doch anders. Warte mal, ich muss mal überlegen. Foxy Light. Foxy Light haben wir das exportiert und Berolina, ja? Ja, ging das so, ja, nach der USA und nach England. Was ist hier noch mit dem Soff? Ja, ist ja alkoholfreies Bier, ne? Da kann man ja dann auch Werbung machen, ne? Die Grünen wollen das ja verbieten, jetzt alle Alkoholwerbung auch noch. Ja, ja, ja, ja, ja, ja, ja, ja. Ja, ja. Wie viel Bier muss man eigentlich trinken, dass man das Kreuz bei den Grünen macht? Gernot, also jetzt ist aber Schluss. 7.22 Uhr, ja, 8 Minuten vor halb 8. Jetzt gibt's den Beitrag und dann Thomas Anders. Diamonds never made a lady. Prost, Hicks. Die billigste Tankstelle steht in Biberbach im Schwabenland. Für 17,9 Cent der Liter super, doch nur für einen Abend. Kein Gnadengeschenk der Ölmultis, kein Werbegag. An der betreffenden Tanke, einer Geistertankstelle neben einem Einkaufscenter, tankt man ohne Tankwart, nur mit Kreditkarte. Ein Angestellter hatte nach Ladenschluss die neuen Benzinpreise in den Computer eingetippt, war nach Hause gegangen. Sein entscheidender Fehler? Beim Eintippen vergaß er einen Punkt und eine 7. Schon leuchtete auf der Preistafel weit sichtbar 17,9 auf. Eigentlich sollte der Sprit 1,77,9 kosten. Folge? Hunderte von Anwohnern tanken begeistert voll, bis etwa 7 Stunden später eine Polizeistreife aufmerksam wurde und die Zapfsäule sperrte, unter lautem Protest der Anwohner.
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0: immer ein Garant für gute tanzbare Mucke. Thomas Anders, Diamonds Never Made a Lady, um 7 Uhr und 28 Minuten, 2 Minuten vor 7:30 haben wir es in der Zwischenzeit. Jetzt hören wir wieder was für die Freunde der Country-Line-Dance und Western-Mucke. Gunter Gabriel gibt sich hier in meiner Sendung die Ehre mit dem Titel König der Tramps. Das ist eine deutsche Cover-Variante. Ihr wisst, die Nummer ist in Englisch von Roger Miller, King of a Road. Aber schön ist er trotzdem, oder?
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1: Roger Miller im Original King of the Road und hier eine deutsche Fassung mit Urgestein der Country Music, Gunter Gabriel König der Tramps. 7:32 in der Zwischenzeit. 2 Minuten zu spät, macht nichts. Besser zu spät als gar nicht, wisst ihr ja. 8:02. Wir hören das Wetter wie gewohnt. Ein paar Verbrauchertipps und dann Donna Summer. This time is no, it's for real. Ja, schöne Disco-Mucke zum Abhotten am frühen Morgen.
2: Mit KI-Support. Regnerisch geht's in den Morgen, dazu sind auch mal Gewitter dabei und das Ganze zieht von Westen nach Osten rüber. Tagsüber bleibt's dann eher wechselhaft mit Wolken und immer wieder Schauern, teils auch länger nass, vor allem Richtung Alpenrand und östliche Mitte und es werden maximal 15 bis 21 Grad. Morgen ähnlich, wieder Schauer und kurze Gewitter, dazu bis 21 Grad.
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0: This Time Is No, It's For Real mit Disco Queen Donna Summer. Hier um 7 Uhr und 36 Minuten, 6 Minuten nach halb 8 in der Zwischenzeit. Jetzt gibt es wieder eine schöne deutsche Cover-Variante im Original von den Buggles. Radio Killer, The Radio Star. Und wir hören das Ding jetzt in Deutsch von Didi Zill. Na? Radio Killer, The Radio Star hat das auch genannt. Die Melodie ist uns hundertprozentig bekannt.
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Im Original von den Buggles und hier mit Diddy Sill in der deutschen oder in einer der deutschen Fassung. Gibt noch eine, ne? Kann ich mich entsinnen? Ja, gibt's noch. 7:40 Uhr. Ja, ich weiß, wir müssen erstmal die Geburtstagsgeschichte durchmachen, aber wir werden erstmal noch schnell einen nicht-deutschen Titel spielen, weil ich beim Geburtstag einen deutschen spielen möchte. Eddie Grant singt Gimme Hope, Joanna. Na bitte. 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

7 Uhr und 45 Minuten in der Zwischenzeit, tatsächlich 7:45 schon. Der ehemalige, oder das ehemalige Mitglied der Formation Deep Purple, John Lord, hätte heute Geburtstag gehabt, 41 geboren. Dann das ehemalige Mitglied der Formation Uriah Heep, Trevor Boulder, ebenfalls 1950 geboren, hätte heute Geburtstag gehabt. Beide sind leider nicht mehr. Und Michael G. Fox, den kennt man, ne? Kanadischer Schauspieler, 61 geboren, wird heute 65 Jahre alt. Des Weiteren Johnny Depp, der US-amerikanische Schauspieler, den wir ja kennen, durchaus, ne? Mit den Piratengeschichten und sowas alles. Ja, aber hat er noch viel mehr auf der Pfanne. Wird heute 63 Jahre alt. Herzlichen Glückwunsch zum Geburtstag. Miroslav Klose sogar, ne? Heute 48 Jahre. Klose hat das immer gemacht mit Kopfball und zack und ähnlich. Und der hat immer wirklich alles rausgerissen, ne? Ja, für die Fußballfans unter euch. Des Weiteren der deutsche Sänger Pietro Lombardi wird heute 34 Jahre alt. Und die österreichische Pop-Rock-Sängerin Christina Stürmer wird heute 44 Jahre alt. Allen Geburtstagskindern des Tages alles Liebe zum Purzeltag. Und nun hören wir sie auch, die Christina, mit ihrem durchaus bekanntesten Song Millionen Lichter.

Die aus Österreich stammende Christina Stürmer mit dem Titel Millionen Lichter hier in meiner Sendung. Der Morgen mit Gernot um 7:50, 10 Minuten vor 8 in der Zwischenzeit. Habe ich noch einen schnuckligen Song? Ja, hier, guck mal. Oh, Silver Convention. Ja, die Formation aus München. Ramona Wolf war dazu gegangen, ne? Denn diese Thomas und dann auch noch die Münchnerin, die, ne? Wie heißt sie? Gernot, also die, du, was du alles im Kopf hast, das haben andere im leeren Mülleimer. Ja, das kann schon sein, ja. Silver Convention, da, gleich in wenigen Sekunden. 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Liebe Radiohörer, danke fürs Einschalten hier in der genderfreien Sendung Der Morgen mit Gernot.

0: Penny McLean und Ramona Wolf und die Dings da, Thomas da, die drei waren es. Aber nicht nur, das hat er ein paar Mal auch gewechselt, da diese Formation oder die Mädels innerhalb, ne, dieser Formation. Wir haben es 7:57, 3 Minuten vor 8. Einen schnuckligen Song habe ich noch bis ran an die Nachrichten, Sport und Wetterbericht in kompakter Variante. Und zwar Katharina Valente und ihr Bruder Silvio Francesco singen I love you, vergiss nicht, ich lieb dich. Und wir hören uns dann zur dritten Stunde wieder. Ich würde mich freuen, wenn ihr dran bleibt. Also, bis gleich, ihr Lieben.
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0: die Zeit. 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
2: Im Studio Tom Husse. Die deutsche Fußballnationalmannschaft ist in ihrem WM-Quartier angekommen, und zwar in Winston-Salem im US-Bundesstaat North Carolina. Die WM startet übermorgen und Sonntag steigt dann auch Deutschland ein. Und im Gegensatz zur Winter-WM in Katar vor 4 Jahren spielt Public Viewing wieder eine deutlich größere Rolle. Fast die Hälfte der Menschen hierzulande möchte die Spiele zusammen mit anderen verfolgen, so eine aktuelle Umfrage. Der Hotel- und Gaststättenverband spricht im Interview mit uns von einem Highlight, das für mehr Umsatz sorgt. In keiner anderen Großstadt sind die Menschen so glücklich wie in Erfurt. Das zeigt der neue Glücksatlas. Die Stadt punktet vor allem mit günstigen Mieten und einer guten wirtschaftlichen Lage. Auf Erfurt folgen Augsburg und Düsseldorf in dem Ranking. Schlusslicht ist Rostock. 9 Jahre Planung und kein Ergebnis. Deutschland und Frankreich bauen nun doch keinen gemeinsamen Kampfjet. Das entsprechende Projekt wurde gestoppt. Kanzler Merz und Frankreichs Präsident Macron begründen das damit, dass sich die beteiligten Rüstungsunternehmen nicht einigen konnten. Dazu sagte der Politikwissenschaftler Josef De Weck im Zweiten:
3: Europa muss schleunigst selbst handlungsfähig werden in der Verteidigung, die eigene Verteidigung organisieren. Und das bedeutet eben auch, dass sie ihre Verteidigungsindustrie integrieren müssen. Und dass Berlin und Paris im Moment gerade nicht den politischen Willen aufbringen können, ihre Industrie dazu zu zwingen, das ist ein schlechtes Zeichen für unsere Souveränität.
2: Aus Stuttgart 21 wird wohl eher Stuttgart 31. Bei dem milliardenteuren Bahnprojekt gibt es weitere Verzögerungen. Deswegen verschiebt die Deutsche Bahn die Eröffnung auf Ende 2031, berichtet die FAZ. Grund sind demnach Probleme bei der Technik. Die USA haben einem WM-Schiedsrichter aus Somalia die Einreise verweigert. Der 34-Jährige hätte als erster somalischer Schiedsrichter überhaupt zum Einsatz kommen sollen. Jetzt wird er bei der WM nicht dabei sein, heißt es von der FIFA. Warum ihm die Einreise verweigert wurde, ist unklar.
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4: Mit KI-Support. Regnerisch geht's in den Morgen, dazu sind auch mal Gewitter dabei und das Ganze zieht von Westen nach Osten rüber. Tagsüber bleibt's dann eher wechselhaft mit Wolken und immer wieder Schauern, teils auch länger nass, vor allem Richtung Alpenrand und östliche Mitte, und es werden maximal 15 bis 21 Grad. Morgen ähnlich, wieder Schauer und kurze Gewitter, dazu bis 21 Grad.

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0: Nancy Sinatra, The Boots Are Made For Rocking, Walking, also Arbeiten sind die, okay, gut. Hier mal in der Solo-Aufnahme, ne? Gibt's auch als Duett, wie wir ja wissen, und viele andere haben das Ding auch nochmal nachgesungen. Hier in der Solo-Variante und gleichzeitig als Opener der dritten Stunde meiner Sendung.
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0: Der 9. Juni ist heute, 2026. Ihr hört die Sendung Der Morgen mit Gernot, montags bis freitags von 6 bis 9 Uhr live und von 3 Uhr in der Nacht bis 6 Uhr immer die Wiederholung vom Vortag. Zur vollen Stunde wird er informiert mit Nachrichten, Sport und Wetterbericht. In der 20. Sendeminute so circa gibt es einen kleinen Beitrag, um halb dann die ausführlichen Wetterinformationen mit Kurt, unserer Wetterfrosch aus Berlin-Tegel. Der reicht mir die da. Er füttert mich mit den Daten. Oha. Da freue ich mich schon. Okay, schauen wir mal. Gegen halb so ungefähr. Und 10 nach halb gucken wir, wer denn da heute Geburtstag hat. Musikalischerseits seid ihr gewohnt bei mir, wisst ihr ja. Spiele ich immer einen deutschsprachig gesungenen, gefolgt von einem nicht deutschsprachig gesungenen Titel. Das immer im Wechsel. Und dazwischen die aktuelle Uhrzeit. 8 Uhr und gleich 8 Minuten. Ein paar Sekündchen fehlen noch. Dann haben wir es 8 nach 8. Und klar, dass nach Nancy Sinatra dann was Deutsches im Öhrchen erscheint. Und zwar von Peter Kraus. Und der meint, Wabene? Genau. Ich find's schön, dass ihr da seid. Freue mich auf die nächsten gut 50 Minuten, euer Gastgeber zu sein. Und bedanke mich fürs zahlreiche Einschalten. Ich stell mich vor und dann singt der Peter.
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0: Peter Kraus, der tut schon wieder rum mit seinem Sohn diesmal aller und hilft ihm so auf die Bretter, die die Welt bedeuten. Na? Dadurch als bekannter Star. War Bene und das Ganze um 8 Uhr und 11 Minuten, 4 Minuten vor Viertel 9. 2+1 oder 2+1 besingen Easy Come, Easy Go. Na bitte.
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0: 2 plus 1, easy come, easy go, um 8 Uhr und, naja, ein paar Sekündchen fehlen noch, aber dann haben wir es Viertel tatsächlich, sprich Viertel nach 8 oder auch Viertel 9 genannt und von mir aus auch, ihr wisst schon, Viertel vor halb 9. Wolle Petri ist auch ein Begriff, den man nicht unbedingt stundenlang ankündigen muss, diesen Künstler. Den Titel vielleicht noch sagt, weil der hat ja auch ein Riesenrepertoire. Auf den Mond schießen hören wir uns jetzt von ihm an. Schön, dass ihr mit mir zusammen wach werdet. Dankeschön.
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0: Wolle Petri, liebevoll von seinen Fans genannt, Wolfgang Petri auf den Mond schießen, hinterher fliegen. 8 Uhr, na und gleich 20 Minuten, die paar Sekündchen, ihr wisst ja, ich sage immer die zukunftsträchtigere Zeit. 10 Minuten vor 8:30, das ist der Moment für den Beitrag, den ich immer verspreche, den hören wir uns jetzt an. Und dann gibt es eine schöne Nummer aus der Feder von Frank Farian, denn da steckt er nämlich auch hinter, bei No Mercy, ne? Hello, how are you? Ja, danke. Heute geht's mir gut. Ihr wisst ja, meistens zu gut.
1: Schlafend auf der Toilette hat ein 47-jähriger Mann am frühen Freitagmorgen einen Brand in einem Wohnheim überlebt. Während die Feuerwehr alle anderen 10 Bewohner der Unterkunft für Sozialhilfeempfänger im oberbayerischen Fürstenfeldbruck vor den Flammen rettete, saß der arbeitslose Brauer nach Polizeiangaben unbemerkt auf dem Klo. Erst nach dem Ende der Löscharbeiten entdeckten Feuerwehrleute und Polizisten den verschwundenen Bewohner friedlich schlafend auf der Etagentoilette.
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0: aus der Feder von Frank Farian. Ja, nicht nur Boney M., sondern auch hier diese Nummer. Ja, ja, ja. Und vieles, vieles anderes, wie wir ja wissen. Hello, how are you? 8 Uhr. 8 Uhr und 25, ganz genau 5 Minuten vor 8:30. Ihr Lieben, der Titel von Harpo, ne? Ich wollte gerade Dingens sagen. Nein, Harpo, von Harpo. Movistar, der dürfte durchaus bekannt sein. Ein absoluter Weltklasse-Song aus dem Jahr 75. Den hören wir jetzt nicht, sondern die deutsche Variante davon. Und die stammte damals von keinem Geringeren als von unserem Schlagertitan. Bernhard Brinkt kündigt auch gerade seine Abschiedstournee an. Ja, besorgt euch mal schön Karten, da freut er sich. Rente bekommt er nämlich nicht, hat er auch gebeichtet in den Medien gerade. Ne? Ohne Rente, aber er flieht nach Mallorca und nennt das dann seinen Rentensitz. Naja, denken ja viele so, ne? Okay, ich will aber nicht politisieren, Gottes Willen, sei ihm gegönnt. Er hat also wirklich mehrere Jahrzehnte, ja, Unterhaltungsmusik hinter sich. Und danke dafür, ne? Unser Schlager-Titan Bernhard Brinkt mit der deutschen Variante Music Star. Da ist er.
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Harpo, Movistar ist mein größter und längster Lieblingstitel. Ja, habe ich schon ein paar Mal von mir gegeben. Und hier die deutsche Fassung mit Bernhard Brink, Musicstar, die ich nicht unbedingt schlechter finde. Aber das Original ist halt, ja, da kommen auch tolle Erinnerungen an meine Kindheit. Ich fand das ganz gut, ne? Harpo und Movistar. Naja, und wer mag den Titel nicht? Ich, klappe Ruhe. Ich habe gesagt, wir mögen den. Ja, gut, Gerlot, wir mögen den. Richtig, da geht er mit euch. Keine Widerworte. So, was gibt's jetzt Schönes? Na klar, die Wetteraussichten, ein paar Verbrauchertipps. Und dann hören wir Tekken mit Dear John. Zuvor gucken wir mal, was hier gequakt wird. Was wird hier gequakt? Na hier von unserem

0: Grad und starker Bewölkung. Kiel meldet 14 Grad und Regen und auch dort pustet ein böiger Wind. Magdeburg 15 Grad stark bewölkt, in Mainz 14 Grad, auch dort stark bewölkt. In München regnet es bei 16 Grad, Potsdam meldet 18 Grad und Regen, Saarbrücken 13 Grad und stark bewölkt, in Schwerin 14 Grad und leichter Regen und auch da böiger Wind dazu. Stuttgart hat 15 Grad und leichter Regen und wie immer zum Schluss Wiesbaden 14 Grad und stark bewölkt. Also kurz, ich weiß nicht, kann das sein, dass Petrus dir die Freundschaft gekündigt hat? Irgendwas stimmt da nicht. So, nun wie alles besprochen.
1: Mit KI-Support. Regnerisch geht's in den Morgen, dazu sind auch mal Gewitter dabei und das Ganze zieht von Westen nach Osten rüber. Tagsüber bleibt's dann eher wechselhaft mit Wolken und immer wieder Schauern, teils auch länger nass, vor allem Richtung Alpenrand und östliche Mitte und es werden maximal 15 bis 21 Grad. Morgen ähnlich, wieder Schauer und kurze Gewitter, dazu bis 21 Grad.

0: tanzbare Rhythmen um 8 Uhr und na, ein bisschen fehlt noch, aber dann haben wir 37. Ihr wisst, wie immer, nämlich die zukunftsträchtige Zeit, 7 Minuten nach 8:30 in der Zwischenzeit. Der Titel von Hello, ne? New York Groove, ne? So eine Art One-Hit-Wonder, die haben zwar noch ein paar Titelchen mehr, aber die sind nicht so bekannt geworden. Am bekanntesten ist tatsächlich New York Groove geworden. Das Ding ziehen wir uns jetzt rein, aber in Deutsch. Buck und Silvi singen, komm mit auf den Hinterhof. Ja, es darf mit den Füßen jetzt mitgestampft werden. Der unter euch Wohnende soll ruhig wissen, dass ihr euren Lieblingssender laut anhabt und vor allen Dingen die Sendung, der morgen mit Gernot hört. Ja.
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0: Hello, sang den Titel in Englisch, New York Groove. Und hier mal eine deutsche Covervariante. Buck und Sylvie kommen mit auf den Hinterhof. 8 Uhr und 40 Minuten, ganz genau 10 Minuten nach 8:30 haben wir's. Dollar singt jetzt Oh L'Amour. Die Nummer kennen wir übrigens auch von Erasure. Ah, der hat das, die Formation Erasure haben das Ding auch von sich gegeben. Hier mal die Variante mit dem Interpretennamen Dollar.
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John Lord von der Formation Deep Purple hätte heute Geburtstag gehabt, geboren 1941 am 9. Juni. Dann von der Formation Uriah Heep, der britische Rockbassist, Trevor Boulder hätte heute auch Geburtstag gehabt, 1950 geboren. Michael G. Fox, kanadischer Schauspieler, 1961 geboren, feiert heute seinen 65. Geburtstag. Johnny Depp, Depp, feiert heute seinen 63. Geburtstag. Herzlichen Glückwunsch an der Stelle. Miroslav Klose, ja, viele können sich noch entsinnen an seine legendären Kopfballtore. Wird heute 48 Jahre alt, verdienter deutscher ehemaliger Fußballnationalspieler und Weltmeister. Denn des Weiteren Pietro Lombardi, ne, deutscher Sänger, feiert heute seinen 34. Geburtstag. Und zu guter Letzt die österreichische Pop-Rock-Sängerin Christina Stürmer. Ne, herzlichen Glückwunsch in Richtung Ösiland zum 44. Purzeltag. Und sie hören wir auch. Ja, habe ich in den anderen beiden Stunden auch gespielt, aber ich weiß ja, dass nicht jeder 3 Stunden meine Sendung zuhören kann, aus verschiedenen Gründen. Mehrheitlich der Hauptgrund ist, gerne 3 Stunden zuhören, geht nicht, geht gar nicht. Richtig, und deswegen spielen wir die nur noch mal zum 3. Mal. Christina Stürmer und Millionen Lichter. Herzlichen Glückwunsch zum Geburtstag allen, die ebenfalls heute Geburtstag haben.

0: Geburtstagskind des Tages, Christina Stürmer aus der Österreich. Millionen Lichter hier in meiner Sendung. Der Morgen mit Gernot um 8 Uhr und 50 Minuten, 10 Minuten vor 9 in der Zwischenzeit. Jetzt haben wir noch passend zum Wetter einen Titel, der sich nennt Singing in the Rain. Na, besser geht's nicht, ne? Die Formation Sheila B. Devotion singt das Ding und B steht für Black. Kannst du mal sehen.
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0: Sheila B., Devotion und Singing in the Rain. Passender geht es tatsächlich nicht mehr zu diesem schlechten Wetter. Genau. 8 Uhr und 55 Minuten, ihr Lieben. Das ist der Moment, wo er nun endlich die Klappe hält. Aber als Drohung, morgen ab 6 Uhr bin ich wieder da. Ne? Ich wünsche euch einen tollen Dienstag. Danke fürs Zuhören, auch die, die komplett durchgehalten haben. Ja, ihr kommt in den Himmel. Ihr hattet die Hölle ja hier auf Erden schon, ne? Mit der Sendung Der Morgen mit Gernot. Ich mache jetzt einen Fisch. Kurz vor der kleinen Brandenburg-Hymne vor der Heimlichen hören wir noch Jürgen Drews mit dem Schlossallee-Medley. Und ich dann wie immer Diener nach links, Diener nach rechts. Tschüss, tschüss, ihr Lieben. Macht's Schmugge. Euer Gernot aus dem wunderschönen, verregneten Märkisch-Oderland. Bis morgen früh.
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3: Im Studio Tom Husse. Erfurt ist die Stadt mit den glücklichsten Einwohnern in Deutschland. Das geht aus dem neuen Glücksatlas hervor. Jana Klonikowski mit den Einzelheiten.
4: Für das Städteranking des Glücksatlas wurde die Lebenszufriedenheit in den 40 größten deutschen Städten untersucht und dafür wurden auch die Einwohner befragt. Erfurt kann da vor allem mit günstigen Mieten, viel Grün und einer vergleichsweise guten wirtschaftlichen Lage punkten. Auf den Plätzen 2 und 3 folgen dann Augsburg und Düsseldorf. Schlusslicht in dem Ranking ist erneut Rostock. Der bisherige Spitzenreiter Kassel ist auf Platz 13 zurückgefallen. Warum, ist laut Studienautoren noch nicht ganz klar.
3: Die deutsche Fußballnationalmannschaft ist in ihrem WM-Quartier angekommen. In Winston-Salem im US-Bundesstaat North Carolina bereitet sich das DFB-Team jetzt aufs Turnier vor. Die WM startet übermorgen und Sonntag steigt dann auch Deutschland ein. Trotz der teils späten Anstoßzeiten gibt's vielerorts Public Viewings. Axel Klein vom Hotel- und Gaststättenverband sagte uns:
5: Die Fußball-Weltmeisterschaft ist natürlich immer ein Highlight, nicht nur für die Fans, sondern auch für die Gastronomie, für die Hotellerie. Da ist immer ein Umsatzzuwachs. Das ist vor allen Dingen natürlich bei den Deutschlandspielen der Fall, bei den vielen späten Spielen, die da sind. Da wird es ein bisschen darauf ankommen, wie sich das Turnier entwickelt, aber auch wie kreativ manche Gastronomen sind.
3: Die SPD will die Grenzkontrollen schrittweise aufheben. Wenn am Freitag die schärferen EU-Asylregeln in Kraft treten, braucht es die Kontrollen in Deutschland langfristig nicht mehr, so SPD-Innenpolitiker Fiedler gegenüber der Mediengruppe Bayern. Die Union will dagegen noch weiter an den Kontrollen festhalten. Immer weniger Deutsche wandern in die USA aus. Knapp 8.900 waren es im vergangenen Jahr. Vom Statistischen Bundesamt heißt es, nimmt man die Corona-Zeit mal aus, ist das ein neuer Tiefstand innerhalb der letzten 20 Jahre. Ein Grund dafür dürfte die angespannte politische Lage in den USA sein. Mal eben eine Nachricht checken oder jemanden anrufen. Das Handy am Steuer ist für viele eine gefährliche Angewohnheit geworden. Laut einer ADAC-Umfrage hatte mehr als die Hälfte der Autofahrer während der Fahrt schon mal das Handy in der Hand. Das Unfallrisiko werde häufig unterschätzt, so der ADAC.
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6: Mit KI-Support. Sonne und Wolken wechseln sich gerade ab und im Norden kommt immer mal wieder ein Schauer runter, vereinzelt auch mit Gewitter. Weiter Richtung Alpenrand hält sich länger Regen. Bis zum Nachmittag wird's dann insgesamt etwas freundlicher, trotzdem nicht überall trocken und die Höchstwerte liegen bei 15 bis 22 Grad. Morgen bleibt's unbeständig mit wiederholten Schauern und kurzen Gewittern, maximal bis 21 Grad.

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1: Im Studio Tom Husse. Erfurt ist die Stadt mit den glücklichsten Einwohnern in Deutschland. Das geht aus dem neuen Glücksatlas hervor. Jana Klonikowski mit den Einzelheiten.
2: Für das Städteranking des Glücksatlas wurde die Lebenszufriedenheit in den 40 größten deutschen Städten untersucht und dafür wurden auch die Einwohner befragt. Erfurt kann da vor allem mit günstigen Mieten, viel Grün und einer vergleichsweise guten wirtschaftlichen Lage punkten. Auf den Plätzen 2 und 3 folgen dann Augsburg und Düsseldorf. Schlusslicht in dem Ranking ist erneut Rostock. Der bisherige Spitzenreiter Kassel ist auf Platz 13 zurückgefallen. Warum, ist laut Studienautoren noch nicht ganz klar.
1: Die deutsche Fußballnationalmannschaft ist in ihrem WM-Quartier angekommen. In Winston-Salem im US-Bundesstaat North Carolina bereitet sich das DFB-Team jetzt aufs Turnier vor. Die WM startet übermorgen und Sonntag steigt dann auch Deutschland ein. Trotz der teils späten Anstoßzeiten gibt's vielerorts Public Viewings. Axel Klein vom Hotel- und Gaststättenverband sagte uns:
3: Die Fußball-Weltmeisterschaft ist natürlich immer ein Highlight, nicht nur für die Fans, sondern auch für die Gastronomie, für die Hotellerie. Da ist immer ein Umsatzzuwachs. Das ist vor allen Dingen natürlich bei den deutschen Spielen der Fall, bei den vielen späten Spielen, die da sind. Da wird es ein bisschen darauf ankommen, wie sich das Turnier entwickelt, aber auch wie kreativ manche Gastronomen sind.
1: Die SPD will die Grenzkontrollen schrittweise aufheben. Wenn am Freitag die schärferen EU-Asylregeln in Kraft treten, braucht es die Kontrollen in Deutschland langfristig nicht mehr, so SPD-Innenpolitiker Fiedler gegenüber der Mediengruppe Bayern. Die Union will dagegen noch weiter an den Kontrollen festhalten. Immer weniger Deutsche wandern in die USA aus. Knapp 8.900 waren es im vergangenen Jahr. Vom Statistischen Bundesamt heißt es, nimmt man die Corona-Zeit mal aus, ist das ein neuer Tiefstand innerhalb der letzten 20 Jahre. Ein Grund dafür dürfte die angespannte politische Lage in den USA sein. Mal eben eine Nachricht checken oder jemanden anrufen. Das Handy am Steuer ist für viele eine gefährliche Angewohnheit geworden. Laut einer ADAC-Umfrage hatte mehr als die Hälfte der Autofahrer während der Fahrt schon mal das Handy in der Hand. Das Unfallrisiko werde häufig unterschätzt, so der ADAC.

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3: Im Studio Tom Husse. Letztes Jahr sind in Deutschland so viele politisch motivierte Straftaten registriert worden wie noch nie. Laut Bundeskriminalamt waren es knapp 86.000, bei etwa der Hälfte der Straftaten waren es Rechtsextreme oder rechte Täter. Den größten Anstieg gab es im linksextremen Bereich, Bundesinnenminister Dobrindt.
4: Das zeigt auch wiederholt deutlich, dass eine sehr große und die größte Gefahr natürlich vom Rechtsextremismus ausgeht. Eindrucksvoll aber wird klar, dass die linke Szene deutlich mobilisiert.
3: Erfurt ist die Stadt mit den glücklichsten Einwohnern in Deutschland. Im Städteranking des Glücksatlas belegt Erfurt zum ersten Mal Platz 1, dahinter folgen Augsburg und Düsseldorf. Laut der Studie ist die Lebenszufriedenheit in den Großstädten auch generell weiter gewachsen. Kurz vor Beginn der Fußball-WM hat das DFB-Team sein Quartier in den USA bezogen. Die Mannschaft kommt in Winston-Salem in einem schlossähnlichen Hotel unter, umgeben von viel Grün. Übermorgen startet das Turnier in Nordamerika. Deutschland steigt am Sonntag gegen Curaçao ein. Obwohl Spiele wegen der Zeitverschiebung teils mitten in der Nacht stattfinden, gibt es bundesweit wieder Public Viewings. Axel Klein vom Hotel- und Gaststättenverband sagte uns:
5: Ich kann mir ganz sicher vorstellen, egal wie spät es ist, wenn die deutsche Mannschaft, und damit rechnen wir ja, möglichst weit kommt, dann natürlich auch die Fans dort feiern wollen und wir dann natürlich auch Gastronomie nach Lösungen finden. Ich habe schon gehört, dass es da auch zum Beispiel in Hotels einen Weckdienst gibt für den einen oder anderen, der dann den Wecker gerne überhört.
3: Der Sicherheitsrat der Bundesregierung hat beschlossen, ein KI-Sicherheitsinstitut zu gründen. Es soll unter anderem die Fähigkeiten moderner KI-Modelle prüfen, inklusive ihre Risiken. Dazu ist laut Regierungssprecher Cornelius auch eine intensive Zusammenarbeit mit vergleichbaren ausländischen Instituten geplant. Die USA haben einem WM-Schiedsrichter aus Somalia die Einreise verweigert. Der 34-Jährige hätte als erster somalischer Schiedsrichter überhaupt zum Einsatz kommen sollen. Jetzt wird er bei der WM nicht dabei sein, heißt es von der FIFA. Warum ihm die Einreise verweigert wurde, ist unklar.
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6: Mit KI-Support. Mal mehr, mal weniger Wolken sind gerade am Start. Und im Norden geht's immer wieder mit Schauern weiter. Vereinzelt kann auch mal ein Gewitter dabei sein. Richtung Nachmittag bleibt's insgesamt wechselnd wolkig. Am Alpenrand hält sich der Regen teils länger, dazu Höchstwerte von 15 bis 22 Grad. Morgen dann ähnlich. Wolken und wieder Schauer mit kurzen Gewittern, maximal 21 Grad.

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0: ist, wenn die deutsche Mannschaft, und damit rechnen wir ja, möglichst weit kommt, dann natürlich auch die Fans dort feiern wollen und wir dann natürlich auch Gastronomie nach Lösungen finden. Ich habe schon gehört, dass es da auch zum Beispiel in Hotels einen Weckdienst gibt für den einen oder anderen, der dann den Wecker gerne überhört.
1: Der Sicherheitsrat der Bundesregierung hat beschlossen, ein KI-Sicherheitsinstitut zu gründen. Es soll unter anderem die Fähigkeiten moderner KI-Modelle prüfen, inklusive ihre Risiken. Dazu ist laut Regierungssprecher Cornelius auch eine intensive Zusammenarbeit mit vergleichbaren ausländischen Instituten geplant. Die USA haben einem WM-Schiedsrichter aus Somalia die Einreise verweigert. Der 34-Jährige hätte als erster somalischer Schiedsrichter überhaupt zum Einsatz kommen sollen. Jetzt wird er bei der WM nicht dabei sein, heißt es von der FIFA. Warum ihm die Einreise verweigert wurde, ist unklar.

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3: Im Studio Tom Husse. In Deutschland gibt es immer mehr politisch motivierte Straftaten. Bundeskriminalamt und Innenministerium melden fürs letzte Jahr einen neuen Höchststand. Auch bei den Gewalttaten gab es ein Plus. Den größten Anstieg gab es im linksextremen Bereich. Die meisten Taten sind weiter rechts- oder rechtsextrem motiviert. Dazu sagt BKA-Präsident Holger Münch.
4: Die gesellschaftliche Stimmung spitzt sich zu. Das Fundament unserer Demokratie wird angegriffen. Wesentliche Treiber sind dabei auch soziale Medien, über die Hass, Hetze und Propaganda verbreitet werden. Das beschleunigt Radikalisierungsprozesse und führt im schlimmsten Fall zu schweren Straftaten im analogen Raum.
3: In keiner anderen Großstadt sind die Menschen so glücklich wie in Erfurt. Das zeigt der neue Glücksatlas. Und warum Erfurt dieses Jahr Spitzenreiter in dem Ranking der 40 größten deutschen Städte ist, dazu Studienautor Bernd Raffelhüschen.
5: Erfurt hat eigentlich alles, was man braucht. Es ist eine kleine Stadt, ist eine Stadt mit vergleichsweise für den Osten deutlich hohen Einkommen, ist eine Stadt mit einer vernünftigen Infrastruktur, mit günstigen Mieten. Und dann kommt irgendwo offensichtlich auch noch eine Mentalität dazu, die den Erfurter sagt, ja, dann bin ich auch wirklich zufrieden.
3: Hinter Erfurt folgen in dem Ranking Augsburg und Düsseldorf. Schlusslicht ist erneut Rostock. Im Gegensatz zur Winter-WM in Katar vor 4 Jahren spielt Public Viewing wieder eine deutlich größere Rolle. Fast die Hälfte der Menschen hierzulande möchte die Spiele zusammen mit anderen verfolgen, so eine aktuelle Umfrage. Der Hotel- und Gaststättenverband spricht im Interview mit uns von einem Highlight, das für mehr Umsatz sorgt. Immer weniger Deutsche wandern in die USA aus. Knapp 8.900 waren es im vergangenen Jahr. Vom Statistischen Bundesamt heißt es, nimmt man die Corona-Zeit mal aus, ist das ein neuer Tiefstand innerhalb der letzten 20 Jahre. Ein Grund dafür dürfte die angespannte politische Lage in den USA sein. Sophia und Noah bleiben in Deutschland die beliebtesten Babynamen. Das hat die Gesellschaft für deutsche Sprache mitgeteilt. Bei den Mädchen landen Emma und Emilia auf den Plätzen 2 und 3. Bei den Jungs sind auch Matteo und Theo hoch im Kurs.
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6: Mit KI-Support. Mal mehr, mal weniger Wolken sind gerade am Start. Und im Norden geht's immer wieder mit Schauern weiter. Vereinzelt kann auch mal ein Gewitter dabei sein. Richtung Nachmittag bleibt's insgesamt wechselnd wolkig. Am Alpenrand hält sich der Regen teils länger. Dazu Höchstwerte von 15 bis 22 Grad. Morgen dann ähnlich. Wolken und wieder Schauer mit kurzen Gewittern, maximal 21 Grad.

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0: Dazu sagt BKA-Präsident Holger Münch.
1: Die gesellschaftliche Stimmung spitzt sich zu. Das Fundament unserer Demokratie wird angegriffen. Wesentliche Treiber sind dabei auch soziale Medien, über die Hass, Hetze und Propaganda verbreitet werden. Das beschleunigt Radikalisierungsprozesse und führt im schlimmsten Fall zu schweren Straftaten im analogen Raum.
0: In keiner anderen Großstadt sind die Menschen so glücklich wie in Erfurt. Das zeigt der neue Glücksatlas. Und warum Erfurt dieses Jahr Spitzenreiter in dem Ranking der 40 größten deutschen Städte ist, dazu Studienautor Bernd Raffelhüschen.
2: Erfurt hat eigentlich alles, was man braucht. Es ist eine kleine Stadt, ist eine Stadt mit vergleichsweise für den Osten deutlich hohen Einkommen, ist eine Stadt mit einer vernünftigen Infrastruktur, mit günstigen Mieten. Und dann kommt irgendwo offensichtlich auch noch eine Mentalität dazu, die den Erfurter sagt, ja, dann bin ich auch wirklich zufrieden.
0: Hinter Erfurt folgen in dem Ranking Augsburg und Düsseldorf, Schlusslicht ist erneut Rostock. Im Gegensatz zur Winter-WM in Katar vor 4 Jahren spielt Public Viewing wieder eine deutlich größere Rolle. Fast die Hälfte der Menschen hierzulande möchte die Spiele zusammen mit anderen verfolgen, so eine aktuelle Umfrage. Der Hotel- und Gaststättenverband spricht im Interview mit uns von einem Highlight, das für mehr Umsatz sorgt. Immer weniger Deutsche wandern in die USA aus. Knapp 8.900 waren es im vergangenen Jahr. Vom Statistischen Bundesamt heißt es, nimmt man die Corona-Zeit mal aus, ist das ein neuer Tiefstand innerhalb der letzten 20 Jahre. Ein Grund dafür dürfte die angespannte politische Lage in den USA sein. Sophia und Noah bleiben in Deutschland die beliebtesten Babynamen. Das hat die Gesellschaft für deutsche Sprache mitgeteilt. Bei den Mädchen landen Emma und Emilia auf den Plätzen 2 und 3. Bei den Jungs sind auch Matteo und Theo hoch im Kurs.

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3: Im Studio Tom Husse. Neuer Rekord bei den politisch motivierten Straftaten in Deutschland. Laut Bundeskriminalamt wurden letztes Jahr knapp 86.000 Fälle registriert, darunter gut 4.000 Gewalttaten. Mehr von Fabian Hoffmann.
4: Innenminister Dobrindt sagt, Gewalt nimmt in der linken und rechten Szene spürbar zu. Im linksextremen Bereich ist der Anstieg der Taten am größten. Die meisten Taten kommen weiter aus dem rechten Spektrum. BKA-Chef Münch sieht soziale Medien als Treiber für Hass und Hetze, die dann oft auch zu Gewalt in der realen Welt führen. Bundeskriminalamt und Innenministerium haben angekündigt, den Kampf gegen Extremismus weiter zu verstärken.
3: Die deutsche Fußballnationalmannschaft ist in ihrem WM-Quartier angekommen. In Winston-Salem im US-Bundesstaat North Carolina bereitet sich das DFB-Team jetzt aufs Turnier vor. Die WM startet übermorgen und Sonntag steigt dann auch Deutschland ein. Trotz der teils späten Anstoßzeiten gibt's vielerorts Public Viewings. Axel Klein vom Hotel- und Gaststättenverband sagte uns,
5: die Fußballweltmeisterschaft ist natürlich immer ein Highlight, nicht nur für die Fans, sondern auch für die Gastronomie, für die Hotellerie. Da ist immer ein Umsatzzuwachs. Das ist vor allen Dingen natürlich bei den deutschen Spielen der Fall, bei den vielen späten Spielen, die da sind. Da wird es ein bisschen darauf ankommen, wie sich das Turnier entwickelt, aber auch wie kreativ manche Gastronomen sind.
3: In keiner anderen Großstadt sind die Menschen so glücklich wie in Erfurt. Das zeigt der neue Glücksatlas. Die Stadt punktet vor allem mit günstigen Mieten und einer guten wirtschaftlichen Lage. Auf Erfurt folgen Augsburg und Düsseldorf in dem Ranking. Schlusslicht ist Rostock. Der Sicherheitsrat der Bundesregierung hat beschlossen, ein KI-Sicherheitsinstitut zu gründen. Es soll unter anderem die Fähigkeiten moderner KI-Modelle prüfen, inklusive ihre Risiken. Dazu ist laut Regierungssprecher Cornelius auch eine intensive Zusammenarbeit mit vergleichbaren ausländischen Instituten geplant. Mal eben eine Nachricht checken oder jemanden anrufen. Das Handy am Steuer ist für viele eine gefährliche Angewohnheit geworden. Laut einer ADAC-Umfrage hatte mehr als die Hälfte der Autofahrer während der Fahrt schon mal das Handy in der Hand. Das Unfallrisiko werde häufig unterschätzt, so der ADAC.
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6: Mit KI-Support. Viele Wolken sind gerade unterwegs, dazu gehen auch immer mal Schauer runter. Vereinzelt ist auch ein kurzes Gewitter drin und am Alpenrand regnet's teils länger. Später wird's zwischendurch freundlicher mit Sonne. Insgesamt bleiben die Höchstwerte bei 15 bis 22 Grad. Morgen dann wieder Sonne und Wolken im Mix, dazu wiederholt Schauer und kurze Gewitter, maximal bis 21 Grad.
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1: Im Studio Tom Husse. Neuer Rekord bei den politisch motivierten Straftaten in Deutschland. Laut Bundeskriminalamt wurden letztes Jahr knapp 86.000 Fälle registriert, darunter gut 4.000 Gewalttaten. Mehr von Fabian Hoffmann.
2: Innenminister Dobrindt sagt, Gewalt nimmt in der linken und rechten Szene spürbar zu. Im linksextremen Bereich ist der Anstieg der Taten am größten. Die meisten Taten kommen weiter aus dem rechten Spektrum. BKA-Chef Münch sieht soziale Medien als Treiber für Hass und Hetze, die dann oft auch zu Gewalt in der realen Welt führen. Bundeskriminalamt und Innenministerium haben angekündigt, den Kampf gegen Extremismus weiter zu verstärken.
1: Die deutsche Fußballnationalmannschaft ist in ihrem WM-Quartier angekommen. In Winston-Salem im US-Bundesstaat North Carolina bereitet sich das DFB-Team jetzt aufs Turnier vor. Die WM startet übermorgen und Sonntag steigt dann auch Deutschland ein. Trotz der teils späten Anstoßzeiten gibt's vielerorts Public Viewings. Axel Klein vom Hotel- und Gaststättenverband sagte uns:
3: Die Fußball-Weltmeisterschaft ist natürlich immer ein Highlight, nicht nur für die Fans, sondern auch für die Gastronomie, für die Hotellerie. Da ist immer ein Umsatzzuwachs. Das ist vor allen Dingen natürlich bei den deutschen Spielen der Fall, bei den vielen späten Spielen, die da sind. Da wird es ein bisschen darauf ankommen, wie sich das Turnier entwickelt, aber auch wie kreativ manche Gastronomen sind.
1: In keiner anderen Großstadt sind die Menschen so glücklich wie in Erfurt. Das zeigt der neue Glücksatlas. Die Stadt punktet vor allem mit günstigen Mieten und einer guten wirtschaftlichen Lage. Auf Erfurt folgen Augsburg und Düsseldorf in dem Ranking. Schlusslicht ist Rostock. Der Sicherheitsrat der Bundesregierung hat beschlossen, ein KI-Sicherheitsinstitut zu gründen. Es soll unter anderem die Fähigkeiten moderner KI-Modelle prüfen, inklusive ihre Risiken. Dazu ist laut Regierungssprecher Cornelius auch eine intensive Zusammenarbeit mit vergleichbaren ausländischen Instituten geplant. Mal eben eine Nachricht checken oder jemanden anrufen. Das Handy am Steuer ist für viele eine gefährliche Angewohnheit geworden. Laut einer ADAC-Umfrage hatte mehr als die Hälfte der Autofahrer während der Fahrt schon mal das Handy in der Hand. Das Unfallrisiko werde häufig unterschätzt, so der ADAC.

einen wunderschönen Dienstagnachmittag. Hier ist wieder Kaffeezeit. Am Mikrofon euer Michael aus dem schönen, nassen Niedersachsen. Ich begrüße alle angeschlossenen Radiostationen und dazu die passenden Hörer. Herzlich willkommen. In der heutigen Ausgabe wieder viel bunte Musik dabei, neue deutsche Musik dabei, neue Schlager dabei und sie ist wieder zurück. Jawohl, die Queen des deutschen Schlagers. Und mein lieber Kollege hat endlich seine neue Single draußen. Wunderbar. Bruce Willis ist wieder dabei. Das Europawetter und.

Okay, für die Natur ist es gut, der Regen schon richtig, richtig, aber manchmal braucht man den Regen auch nicht. So wie wir zum Beispiel jetzt am kommenden Wochenende ist ja das 50. Shanty Festival in Cuxhaven und der Shanty Corpus Borod ist natürlich auch vor Ort und live dabei. Ja, ich hoffe, wir werden dann mit trockenen Tours und trockenen Wetter das alles über die Bühne kriegen. Ich hoffe schon. So, wir starten durch mit Sarah Engels und Digi Herz mit Liebe gibt nie auf. So ist es. 14:04 Uhr. Euch einen schönen Nachmittag.

Liebe gibt nie auf, Sarah Engels. Ja, Leute, am Wochenende ist es soweit, dann startet die WM 2026 am Sonntag, das erste Spiel mit Deutschland. Ich glaube, um 19 Uhr starten wir mit Curaçao, oder wie das da heißt, der Ort, oder das Land. Und am letzten Wochenende haben sie ja schon gewonnen, 2:1 gegen die USA. Und die Queen Helene Fischer hat mal wieder einen WM-Song rausgebracht. Damals hieß er Atemlos durch die Nacht, Atemlos übers Feld. Und diesmal heute Nacht, Niederlage neu. Und hier ist Helene Fischer. Oh, ich bin auch mal gespannt, wie weit wir kommen, nicht? Aber ich denke mal, wir schaffen es wieder. Holter die Polter, schaffen wir es wieder im Finale. Vielleicht, aber ich will nicht so viel verraten, ob wir es nun wirklich schaffen oder nicht. Gut, aber erstmal zur Einstimmung aufs Wochenende. Helene Fischer mit heute Nacht.

Helene Fischer ist zurück mit Heute Nacht. Weiter geht's mit dem nächsten Interpreten. Der wurde ja 2025 zum Ritter geschlagen von seinem Idol, von Eros Ramazzotti, Pedro Basil. Und er ist ja im letzten Jahr richtig durchgestartet. Und er hat auch nachgelegt mit dem neuen Song Buongiorno, es wird ein bisschen Italiano.

Es ist vollbracht und das war sie, die niegelnagelneue CD, der neue Song von Arim Petri, Mitten ins Herz. Er hat mir ja im Mai verraten, persönlich, er stand schon so auf heiße Kohlen, endlich muss sie rauskommen, weil mit Noch eine Nacht, die ist immer noch in den Charts, dann hat er sich beklagt und er wollte endlich, dass seine niegelnagelneue Song Mitten ins Herz voll durchstartet und das tut sie auch. Arim Petri, Mitten ins Herz und wir werden sehr oft noch diesen Song hören bei, ich wollte schon sagen, bei meinen anderen Sendern, nein, bei Kaffeezeit. So, weiter geht's mit The Pet Shop Boys, Musik aus den 80ern, Can You Forgive Her? Achso, Arim Petri stand auch am Wochenende in Höxter auf der großen Schlagerbühne an der Weser. Gut, und jetzt gibt's endlich Pet Shop Boys hier bei Kaffeezeit.

0: Musik aus den 80er, 90er, The Pet Shop Boys. Wir gehen gemeinsam mit Hans-Jürgen und seinem Kollegen Bruce Willis in den Zoo. Und bekanntlicherweise ist ja, wenn die beiden unterwegs sind, besonders Bruce Willis, wenn der unterwegs ist, dann geht es meistens drunter und drüber, auch in dieser Ausgabe, die da heißt Zoo.
1: Hallo Leute, mein Name ist Bruce Willis und ich habe den härtesten Job der Welt, nämlich Ehren.
2: Morgen, Bruce.
1: Ja, Mann. Gottverdammter Morgen, Hans-Jürgen. Was für ein Wochenende.
2: Naja, nie wieder gehe ich mit dir in den Zoo.
3: Bruce, hier ein Elefant. Wusstest du, dass sie ein riesiges Gedächtnis haben?
1: Ach ja? Hör zu, Benjamin. Wiederhole diese Zahlenreihe. 6, 23, 42, 59, 1. Unglaublich. Was für ein intelligentes Wesen.
2: Oh, ja, habe ich ja gesagt. Wow, guck dir mal den Tiger an. Und diesen irren Typen, der versucht, ihn aufzuwecken.
3: Bruce, oh mein Gott, komm sofort aus dem Käfig raus!
1: Ich bezahle doch keine 15 Euro Eintritt, um eine schlafende Katze zu sehen. Was, hoch mit dir, du Schweinebacke. Na also, du faules Tier. So.
2: Mann, du bist wohl verrückt. Da kannst du dich gleich in einen Aktenvernichter setzen.
1: Hans-Jürgen, was soll ich da drin?
2: Ach, vergiss es. Ich brauche jetzt auf jeden Fall erstmal was zu futtern.
1: Ja, Mann. Und heute gibt's Fisch. Dafür musst du nur einmal durch diesen Ring springen und auf die Hupe beißen.
3: Bruce, nein!
4: Bühne frei für unsere Seehunddame Hanna.
1: Yippie-yay! Und jetzt her mit dem Hering. Hey Leute, was sind das für Tischmanieren? Kann man hier nicht mal in Ruhe essen?
5: Au, Bruce.

Ja, unser Bruce Willis, ja, wenn der mal unterwegs ist. Also ich traue mir das nicht, ins große Becken zu springen und durch den Reifen zu hüpfen, um einen Fisch zu bekommen. Nein, das meine ich. Ja, gestern war es ja wieder soweit, da waren wieder um 20.15 Uhr in deinem Lieblings-TV-Sender. Da waren wieder die Geißen unterwegs und es geht um die Baustelle in Saint-Tropez. Genau, und die ist da wirklich, also, jo, ein drunter und drüber, ein ober und drunter und ein durcheinander. Sowas von erstmal, yes, ist der Architekt oder Architekt oder Architekt bald, der ist jetzt, der hat gekündigt, glaubt, der hat die Schnürtje voll gehabt von den Geißen, vielleicht waren sie ihm zu anstrengend oder was auch immer, keine Ahnung. Jedenfalls, der hat gekündigt. Und jetzt ist auch wieder der liebe Herr Kurt Steuerer wieder dabei, der große Einrichtungsexperte, der Millionäre. Und der hat das aber auch alles voll gut im Griff. Und er meinte hier auch, der Kurt, dass im Ende des Jahres, im letzten Jahr, wahrscheinlich ist das ja jetzt schon fertig, das Haus im letzten Jahr dann fertiggestellt worden ist. Die neue Villa der Geißen. Ich bin gespannt, wie es aussieht, wenn das wirklich fertig ist. Und im nächsten Jahr werden wir das wahrscheinlich bei deinem Lieblings-TV-Sender irgendwann mal sehen. Immer wieder aufregend, immer wieder spannend, die Geißen, manchmal besser als so die Werbung oder was auch immer im Fernsehen läuft. Im Moment läuft ja dann sowieso immer ein bisschen Müll, denke ich, ne? Gut, die besten Sendungen, die werden rausgeschmissen, naja, was soll's. Okay, aber bei uns wird nichts rausgeschmissen, bei uns geht's weiter mit guter Musik aus den 90er oder 80er. Masterboy, Mr. Feeling.

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Kaffeezeit am heutigen Dienstag, am Wochenende ist es soweit, dann startet die WM. Meine, die ist ja schon gestartet, aber dann geht es richtig los. Das erste Spiel Curaçao gegen Deutschland ab 19 Uhr. Da bin ich wirklich, wirklich total gespannt, wie wir gewinnen. Ich glaube, wir werden gewinnen. Wie hoch ich denn über 1, 2 oder keine Ahnung, 2, 1. Mal sehen, wie hoch wir dann gewinnen werden. Jo, und ich bin gespannt. Mal sehen, ob ich das dann in Cuxhaven mir ansehe, wenn ich dann dazu Zeit habe. Am Sonntag geht das los, das große Spiel Deutschland Curaçao WM 2026. Und wir sind hier in der Kaffeezeit mit schöner, guter Musik, bisschen entspannt. Das Wetter, was macht das Wetter draußen? Oh, vorhin war Weltuntergang, jetzt scheint schon wieder die Sonne. Und ich habe auch schon mal rüber geguckt über das Europawetter am heutigen 9.06.2026. Und ich muss sagen, ja, sehr, sehr durchwachsen. Eigentlich müsste überall die Sonne scheinen und überall 30 Grad sein. Naja, was soll's. Gut, dass man das Wetter noch nicht selber machen kann. Zul Cha Cha.

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1: Genau, Soul-Cha-Cha. Weiter geht's mit dem nächsten tollen Song aus den 70ern. Eruption mit One-Way-Ticket, passend zur WM. Ich hoffe, ihr habt alle eure Tickets oder auch zu Helene Fischer und Co. Da braucht man natürlich auch immer ein Ticket. One-Way-Ticket.

Noch eine Musik und dann ist soweit, dann ist es Zeit für unsere Europawetter. Bevor das losgeht, gleich das Europawetter, habe ich noch die Hot Chocolates im Player mit Everyone's a Winner.

Wie sieht es aus bei euch? Schmückte euer Haus, eure Wohnung zur passend zur WM 2026 mit Fähnchen und mit Fahnen und was auch immer und mit Girlanden. Bei mir ist das so ein bisschen verhalten. Ich denke mal, ich werde meinen Hut aufsetzen, wenn Deutschland eine Runde weiter ist oder wenn Deutschland am Sonntag gewinnt. Ja, dann muss ich ja meine Mütze mitnehmen, meine legendäre Mütze, die ich ja mal von einem Kollegen bekommen habe seinerzeit. Weiter geht's mit Modern Talking, TV Makes the Superstar und er, der große Thomas Anders, er kommt nach Bad Bürmont zum Goldenen Sonntag im September. Wahnsinn, das wird wieder ein Fest werden für alle Musikfans. Modern Talking und gleich geht's rüber ins Europa-Wetterstudio.

Das Europawetter pünktlich. Jawohl, wollen wir mal loslegen mit Athen, mit Griechenland. Da scheint teilweise die Sonne bei 31 Grad. Zieht euch warm an, es wird heißer. Spanien, Madrid scheint die Sonne bei 33 Grad. Genau meine Temperatur. In Paris, da regnet es bei 19 Grad und die Sonne blickt auch ein bisschen durch. Stockholm meldet 28 Grad und eine leichte Bewölkung. Bukarest, da ist das gesamte Wetter zu Hause, Sonne, Regen und Gewitter bei 29 Grad. Moskau 27 Grad und eine leichte Bewölkung. In Warschau, genau wie bei Bukarest, das gesamte Wetter ist da zu Hause bei 28 Grad. In London, da regnet es, Gewitter gibt es da auch und ein bisschen Sonne auch, aber deutlich kühler bei 17 Grad. Und in Oslo, da regnet es, da scheint keine Sonne, bei 16 Grad. Boah, jetzt möchte ich aber mich mal wieder ein bisschen erholen. Kann man machen. In Italien, in Rom scheint die Sonne bei 30 Grad. Und in Wien, da ist das gesamte Wetter zu Hause mit 28 Grad, Gewitter, Regen und Sonne. Das war das Europawetter für heute, den 9.06.2026, kurz vor der WM. Mal sehen, wie in den USA dann das Wetter wird. Bin ich mal echt gespannt. Besonders bei unserem ersten Spiel. Das läuft ja dann am Sonntag ab 19 Uhr. ARD oder ZDF, ich schau mal nach. Und hier geht es weiter in der zweiten Stunde mit Leo Seor und der One-Man-Band. Und ich sage ein schönes Hallöchen in der zweiten Stunde bei Kaffeezeit. Achso, Moment, ich hab's vergessen. Unser Wetter noch hier in Hameln. Mann, 19 Grad und eine leichte Bewölkung. Heute Vormittag war es richtig stark Regen. So, jetzt haben wir es aber endlich. Und hier geht's weiter mit der One-Man-Band von Leo Seor. Herzlich willkommen in der zweiten Stunde.

Die One-Man-Band startet wieder durch im ganzen Land. Weiter geht's hier in der zweiten Stunde wieder ein bisschen mit Schlager Tommy Fischer. Nicht Tommy Steiner, sondern Tommy Fischer. Warum du mir das antust. Hä? Warum du mir das antust. Oder wie auch immer. Keine Ahnung, wie der Song heißt. Ich denke mal schon, dass der so heißt. Ne? Warum tu... Achso, man muss auch richtig Deutsch lesen. Ne? Bei so viel kommt man immer ein bisschen... Mal durcheinander, keine Ahnung. Ich bin ja schon wahrscheinlich auch schon in Cuxhaven waren. Warum tue ich mir das an? So heißt das Song richtig. Ich habe gelesen, warum tust du mir das an? Nein, warum tue ich mir das an? Ja, was tue ich mir an? Keine Ahnung, Körper von Tommy Fischer.

Warum tue ich mir das an? Ja, genau. Das fragt man sich manchmal, was man sich so alles antut. Jo, wir haben jetzt als nächsten Bernhard Brink, mein lieber Kollege. Der ist ja 74 Jahre alt geworden und er hört ja nächstes Jahr auf, geht auf große Abschiedstournee. Schade, schade. Sehr sympathisch. Eine Rakete auf der Bühne. Bernhard Brink, über 30 Jahrzehnte hat er natürlich auch Musik gemacht. Er war ja dabei bei Dieter Thomas Heck bei der Hitparade mit vielen, vielen Songs. Und hier, kein anderes Wort ist für immer. Genau, es bleibt auch nichts für immer. 15:10 Uhr.

0: Schön, dass ihr dabei seid bei Kaffeezeit am heutigen Dienstag, den 9.06.2026. Und wir schalten mal wieder rüber ins Büro von Bruce Willis und Hans Jürgen. Und diesmal dreht sich es um Feuermelder. Na, da hören wir mal rein.
1: Hallo Leute, mein Name ist Bruce Willis und ich habe den härtesten Job der Welt, nämlich Ehren.
2: Morgen, Bruce.
1: Ja, Mann. Gottverdammter Morgen, Hans-Jürgen.
2: Bruce, was machst du da auf der Leiter? Du fummelst nicht am Feuermelder rum, oder?
1: Doch. Wusstest du, dass 80% aller Feuermelder viel zu spät losgehen? Ich habe ihn ein bisschen empfindlicher gemacht, damit er uns auch rechtzeitig warnen kann.
2: Ach so. Gute Idee.
1: So. Fertig. Ich mach mal ein Streichholz an. Ah, klappt.
2: Ist das nicht ein bisschen übertrieben?
1: Nein, Mann. Sicherheit ist nie übertrieben. Ich kümmere mich jetzt mal um die Feuermelder auf dem Flur.
2: Ich weiß nicht, Bruce. Auf dem Gang wird doch ab und zu auch geraucht.
1: Prima. Der hier funktioniert sogar beim Bordrauch.
3: Ruhe hier auf dem Gang. Sonst gibt es Ärger, Willis.
1: Alles klar, Herr Dr. Schneider. Oh Mann, ist der heute empfindlich.
2: Ist doch verständlich. Wir sind gerade mit der Steuerprüfung in der heißen Phase. Oh Mist.
3: Willis! Sie sind gefeuert!
1: Das hatte ich Herrn Dr. Schneider vorher sagen sollen. Klar, dass beim Bord Feuer die Sprinkleranlage dazukommt.

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Unsere Jahre von Niki Schubert und unsere Zeit. Und am Sonntag geht's endlich los, WM 2026. Ich bin mal gespannt, wo ich dann das Spiel gucken werde. Bei uns in der Ferienwohnung in Cuxhaven oder Public Joint irgendwo am Strand oder sogar in Paulaner Keller. Ich weiß es nicht, wo ich die WM, das erste Spiel, mir ansehen werde. Jetzt bist du wieder hier. Ich bin noch hier, aber übermorgen bin ich nicht mehr hier. Hier ist Noel Terrost.

Electric Light Orchestra, Down, Bring Me Down. Weiter geht's hier in der Kaffeezeit mit einer Band, die kam ja auch aus den 70er, 80ern. Und da entstand auch der großartige König von Mallorca, der Onkel Jürgen Drews. Hier lese ich gerade eine Single-Platte. Jürgen Drews, du schaffst mich. Aber das spielen wir nicht. Wir spielen Jürgen Drews mit den Les Ambres Singers, Mamalou.

Die guten 70er, 80er hier bei uns in der Kaffeezeit. Weiter geht's mit der nächsten tollen Band, die habe ich vor 2 Jahren mal selber live gesehen, mit den, wie heißt der, mit den Hordes, mit den Bräunen, ne, Bräunen nicht. Egal, also mit den Nachnamen, der war Hertz, und ich spreche von den Roberts. Roberts im Original, Besetzung mit Sugar Baby Love, und sie waren in der Kulturmühle in Buchan und 1,5 Stunden haben die da richtig voll abgefetzt. Roberts, Bill Hurd, jetzt fällt es mir wieder ein. Siehst du, so manchmal fängt das an bei einem. Ne? Im gewissen Alter hat man manchmal so Aufsätze. Bill Hurd von The Robots. Und hier ist Original Sugar Baby Love.

Sir Robert Sugar Baby Love, das war schon wirklich ein Ereignis, die mal live sehen zu dürfen mit Bill Hart. Und wo die da auf die Bühne kamen mit ihren weißen Anzügen und mit den weißen Mützen, wow, ich hatte Gänsehaut den ganzen Abend. Ein Song haben wir, glaube ich, noch, Racy, Some Girl.

Das war's mal wieder für heute. Das war Kaffeezeit am heutigen Dienstag, den 9.06.2026. Ich bedanke mich fürs zahlreiches Zuhören am heutigen Nachmittag. Es war wieder eine wunderbare, entspannte Kaffeezeit. So liebe ich das immer und nicht anders. Wir hören uns wieder am 23.06.2026. Bis wir uns wieder hören, wünsche ich euch eine wunderbare Zeit. Lasst euch nicht stressen von außen, weil der Stress kommt immer von außen. Manchmal auch von innen, aber meistens von außen. Jo, da bleibt mir nicht mehr viel zu sagen, als mich wie immer in meiner gewöhnlichen Art verabschieden. Ich sage wie immer Tschüss, Servus, Grützli und Hallöchen. Bis dahin, euer Micha, genießt die Zeit und habt eine gute Zeit. Ich hoffe, das Wetter wird ein bisschen besser, dass wir mal ein bisschen Sommerfeeling hier bei uns in Deutschland bekommen. Und bis dahin sage ich Tschüss, auf Wiedersehen. Ich bin raus. Tschüss.

0: Und da ist dieser Hit hier gefallen von der 2 auf die Nummer 3. The Second Voice und Let Me Be.
1: Number 2.
0: Und da ist dieser Hit hier kräftig gestiegen, und zwar von der 46 auf die Nummer 2, Üge.

Und das hier war sie, die neue Nummer 1 in den deutschen Download-Charts. Vor genau einer Woche gestiegen von der 13 auf die Nummer 1. Das ist Benny Rivers und der Hit Step by Step in Time. 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

0: Wir warten nicht mehr auf den ersten Neuzugang der Woche, denn den haben wir gerade gehört. Eingestiegen auf der 52, das war Motores und vielleicht Sinn. Worauf warten wir noch?
1: Motores ist 36 Jahre alt, er stammt aus Köln. Bereits 2016 hatte er seinen ersten Hit in den deutschen Charts mit dem Karnevalssong »Liebe deine Stadt« gemeinsam mit Lukas Podolski und Cat Ballou. Seinen neuen Titel bezeichnet er als seinen ganz persönlichen Sommersong. Motores, vielleicht Sinn. Worauf warten wir noch?
0: Fischer und Tones and I sind neu in den Singlecharts in England auf der Nummer 100 mit dem Hit »Favor«.

You. Der Titel erschien bereits im Jahre 2024. Und diese Woche ein Neuzugang in den Singlecharts in England auf der Nummer 99. Das waren die Beaches. Und der Hit heißt Edge of the Earth. Dies hier eine Dame aus Los Angeles in Amerika. Diese Woche ein Neuzugang auf der 91 in den Singlecharts in England. Die Dame ist Audrey Hobart. Und ihr Hit heißt

0: Mehr neue Musik aus den deutschen Downloadcharts, eingestiegen auf der Nummer 50. Das waren Dubs und Nelly Furtado und der Hit Torture of the Heart.
1: Torture of the Heart ist die zweite Single-Veröffentlichung des kanadischen Duos Dubs in diesem Jahr. Es ist ihre erste Zusammenarbeit mit Nelly Furtado. Für Nelly ist es bereits die vierte Single in diesem Jahr. Geschrieben haben den Titel alle drei gemeinsam. Dubs und Nelly Furtado, Torture of the Heart.
0: Und dies ist ein weiterer Neuzugang diese Woche aus der Single-Parade aus Großbritannien. Dies hier ist eine Dame, die stammt aus Kirkwood in Missouri in den USA. Und dies hier ist ihr erster Hit in England. Sie nennt sich Slater. Diese Woche eingestiegen auf der Nummer 89 mit ihrem ersten Hit und er trägt den Titel Dance.

0: Ein neuer Hit auf der Nummer 36 diese Woche in den deutschen Downloadcharts. Das waren Luna Azul und der Hit Butterflies.
1: Luna Azul ist ein Duo aus Spanien. Es besteht aus Dolores Alvarez und Leonardo Dantes. Dolores ist 56 Jahre alt und ein spanischer TV-Star und Model. Leonardo ist 78 Jahre alt und Sänger und Komponist. Nun kommen sie auch zu uns. Luna Azul, Butterflies.
0: Und dies ist ein Re-Entry in den Single-Charts in England, und zwar auf der Nummer 81. Hier ist Cameron Whitcomb mit dem Hit Kingdom of Fear.

Ein Re-Entry diese Woche in der Single-Parade in England, und zwar eingestiegen auf der Nummer 76. Das war The Kid LAROI und der Hit Girls. Das nächste Werk steigt von der 28 auf die 25 in England. Hier ist Della Lefty und Boston. 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

0: Sie sind neu auf der 33 diese Woche in den deutschen Download-Charts. Das waren Jennifer Lopez, David Guetta und Gabito Ballesteros unter Titel Salva Me Hoy.
1: Salva Me Hoy ist die spanische Version des Titels Save Me Tonight, der ersten Single-Veröffentlichung von Jennifer Lopez in diesem Jahr. Es ist ihre erste Zusammenarbeit mit David Guetta. Geschrieben haben sie den Song gemeinsam, zusammen mit Ryan Tedder von One Republic. Jennifer Lopez und David Guetta featuring Gabito Ballesteros, Salva Me Hoy.
0: Tja, und dies hier ist der Top-Einsteiger der Woche in den Single-Charts in England und auch die neue Nummer 1. Eingestiegen auf der Nummer 1, hier ist Ariana Grande und Hate That I Made You

0: Das war der neueste Hit von Fury in the Slaughterhouse. Diese Woche eingestiegen auf der 32 in den deutschen Downloadcharts und der Hit heißt Fix This Crack.
1: Fix This Crack ist die vierte Single-Veröffentlichung der Hannoveraner Band Fury in the Slaughterhouse in diesem Jahr. Es ist eine Auskopplung aus ihrem angekündigten 15. Studioalbum Changes. Sänger Kai Wingenfelder sagt, Fix This Crack ist ein Song darüber, dass Geld keine Löcher in Herzen heilt, die die Liebe hinterlassen hat. Fury in the Slaughterhouse, Fix This Crack.

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1: Ein großer Aufsteiger aus den Singlecharts aus Amerika, gestiegen von der 45 auf die 29, das war Malcolm Todd und Earrings. Tja, und dies hier eingestiegen in den USA auf der Nummer 5. Diese Woche hier ist Olivia Rodrigo und hier ist der Hit The Cure.

0: Eingestiegen auf der 28 diese Woche in den deutschen Download-Charts von Bibi Rexha und David Guetta unter Hit Sad Girls.
1: Sad Girls ist die zweite Single-Auskopplung aus dem angekündigten vierten Studioalbum Dirty Blonde von Bibi Rexha. Über den neuen Titel sagt sie: Sad Girls ist für alle, die schon einmal mit gebrochenem Herzen auf einer Tanzfläche standen und sich trotzdem nicht unterkriegen ließen. Bibi Rexha und David Guetta, Sad Girls.
0: Und bevor wir jetzt gleich zu den 20 größten Download-Hits der Woche kommen, noch rasch ein Aufsteiger aus Amerika. Gestiegen hat er 14 auf die 3, Ella Langley und Be Heard.

Wir haben diese Woche zwei Neuzugänge unter den ersten 20 in den deutschen Download-Charts. Der erste auf der 20 gestiegen von der 46. Das waren Kygo, Carlito und Griffin und Save My Love. Und hier ist die 19 gefallen von der 11. Hier ist Sal Da Vinci und Per

Eine Woche auf der Nummer 1 in den deutschen Downloadcharts, jetzt von der 19 auf der 18 wieder gestiegen. Das waren BTS und der Hit, der da heißt Swim. Tja, und die Sia letzte Woche auf der Nummer 6, jetzt gestürzt auf die Nummer 17. Rubber Ducks Revolt und dann

wieder auf der 16 diese Woche in den deutschen Download-Charts. Taylor Swift und Opalite würden gerade die 15. Dort nach wie vor Olivia Rodrigo und Drop Dead. Auf der 14 von der 13 gefallen Ray und Where is My Husband. Auf der Nummer 12 von der 14 gestiegen Taylor Swift und The Fate of Ophelia. Würden gleich die Nummer 11 von der 17 gestiegen DJ Illem und Diggity Diggity. Und hier ist die Nummer 13 von der 4 gefallen Stick Figure und Angels Above Me.

Gestiegen mit der 26 auf die 10 diese Woche in den deutschen Downloadcharts Mismo und Hello, The Sun Is Up, Where Are You? Und auf der 9 von der 10 gestiegen Alex Warren und Fever Dream.

Gestiegen von der 12 auf die 8 diese Woche in den deutschen Downer Charts. Justin Bieber und Nicki Minaj und Beauty and the Beat. Und dies hier steigt von der 9 auf die Nummer 7. Hier ist Harry Styles und American Girls.

Der Titel befand sich für 2 Wochen auf Nummer 1 in den deutschen Downloadcharts und jetzt von der 3 auf die Nummer 4 gefallen. Das war The Second Voice und der Titel Let Me Be. Und wir haben eine neue Nummer 1. Denn die alte Nummer 1 ist die neue Nummer 3. Nach einer Woche auf der 1 gefallen, von der 1 auf die Nummer 3. Die erste KI-Nummer 1. Das ist Benny Rivers. Und das ist der Hit, der heißt Step by Step in Time.

0: Eingestiegen auf der 87 in den Singlecharts in England und bei uns gestiegen von der 7 auf die Nummer 2. Das waren Shakira und der Burna Boy und Die Die. Und unsere neue Nummer 1?
1: Unsere neue Nummer 1 ist die 10. neue Nummer 1 bei uns in diesem Jahr. Es ist der erste Hit und die erste Nummer 1 für das Trio Ügel, Imael Angel und Ultranate. Hier sind sie mit Movin' to the Sun.
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0: Und das war sie, die neue Nummer 1 in den deutschen Download-Charts, gestiegen von der Nummer 2. Das waren Ugel, E-Mail, Angel und Alternative und der Hit Moving to the Sun. Tja, und das war's dann für diesmal. Und bis zum nächsten Mal sagen wir Tschüss.
1: Und Tschüss.
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Einen wunderschönen guten Abend. Hier ist der Uwe, hier ist Remember und heute gibt's wieder die Old Days mit der Musik aus unserer Jugend. Ich weiß nicht, vielleicht habt ihr es gelesen bei Facebook, ich habe es ein bisschen Werbung gemacht. Ja, heute ist meine Musik dran. Meine Musik, die ich damals mit dem Kassettenrekorder vorm Radio aufgenommen habe, weil ich mir nun nicht dauernd neue Platten kaufen konnte, ging euch sicherlich genauso. Ja, und da musste man dann in den Hitparaden die Sachen aufnehmen, um immer das Neueste parat zu haben, bis man sich dann die Platte, die Single, LP oder was auch immer kaufen konnte. Ja, schön, dass ihr da seid. Ich hoffe, ihr habt Lust drauf, 2 Stunden hier mit mir zu verbringen und zuzuhören, was ich mir so als kleinen Ausschnitt meines früheren Lebens hier in die Playliste gepackt habe. Ich denke, da ist auch viel von euch dabei, was ihr gerne gehört habt. So, jetzt fange ich natürlich

an mit einer Band, die ich damals geliebt habe über alles. Sie waren meine absoluten Favorites. Ich sammle diese Platten immer noch. Ich habe fast alle hier im Regal stehen. Und das war das oder ist das Electric Light Orchestra. Hier ist ein Song vom Album Out of the Blue, ein Doppelalbum, Mr. Blue Sky. Schön, dass ihr da seid.

Das Electric Light Orchestra, Mr. Blue Sky. Ja, wie gesagt, das war eine meiner absoluten Favorite Bands. Von der nächsten Band, da habe ich eine Single dann irgendwann gekauft, nämlich von Frankie Valli and the Four Seasons, December 1963.

0: 1974, George McRae, Rock Your Baby. Dieser Song, der gehört für mich absolut ins Jahr 1974. Wenn ich an das Jahr denke, dann denke ich auch an diesen Titel. Und dann gibt es noch einen, den hört ihr dann später. So, und bevor ich den nächsten Titel spiele, habe ich noch eine Info für euch. Nämlich am nächsten Sonntag, ich glaube, das ist der 14., ich schaue nochmal, ist nächsten Sonntag der 14., Ja, nächsten Sonntag ist der 14. Und da könnt ihr, falls ihr mehr Informationen über mich haben wollt, da könnt ihr das erfahren, wenn ihr die Satzzentrale einschaltet. 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So, jetzt geht's weiter mit New World, einer australischen Band. Und ihr größter Hit war 1971 Tom Tom Turnaround. 1972 gab es dann noch Sister Jane, war auch sehr erfolgreich. Und im selben Jahr 1972 nahmen sie auch Living Next Door to Alice auf. Ja, ist nicht von Smokey. Nee, nämlich 1976. Da wurde das Lied neu aufgelegt, mit Smokey diesmal. Und es wurde ein Welthit. Aber New World, leider nein. Hier sind sie mit Sister Jane.
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Sister Jane New World. Und die nächste Band, die haben auch eine Sister, nämlich eine Sister Golden Hair, America. Damals wie heute eine meiner absoluten Favorite Band. Ich mag sie sehr gerne hören. Damals auch schon, natürlich, und heute immer noch. Und hier habe ich aber einen Titel, nein, nicht A Horse With No Name und solche Sachen. Nein, ich habe hier einen Titel aus dem Jahr 1982. Und da haben sie You Can Do Magic herausgebracht. Hier sind America.

Ihr hört immer noch Remember Old Days und heute mit meinen Songs. Meinen Songs, die ich damals mit dem Kassettenrekorder vom Radio, ja, es war damals das erste sogar im Kofferradio, aufgenommen habe, um das Ganze auch nachhaltig immer mal wieder zu hören und mir nicht immer Platten kaufen zu müssen. Und damals hatten diese DJs im Radio da diese dumme Angelegenheit, immer in das Lied rein zu quatschen. Und ja, das war immer ein... Ja, ich glaube, ihr habt euch genauso geärgert wie ich damals. Hier ist Cat Stevens.

Gilbert O'Sullivan, Get Down. Meine erste Single von Red Boon war We Were All Wounded at Wounded Knee. Und das gab's auch, die gab es auch nur als Single. Es war ein Non-Album-Track, also nur als Single herausgebracht. Und diese habe ich mir damals gekauft, weil ja, ich mochte sie einfach sehr gerne. Und dieser Song thematisiert das Massaker bei Wounded Knee in Amerika, South Dakota, im Jahre 1890, bei dem die Kavallerie einen Indianerstamm niedergemetzelt hat, keine Ahnung. Jedenfalls, Red Boon ist ja eine indigene Band aus Indianern, darf man nicht mehr sagen, bestehend. Und ja, wie gesagt, ich habe mir diese Single gekauft und hier ist sie. We were all wounded at Wounded Knee.

Barry Ryan, Love is Love. Und dieser Künstler gehörte auch schon immer zu meinen Lieblingssängern, Barry Ryan. So, bevor ich jetzt den zweiten Titel aus dem Jahr 1974 habe, mit dem ich das Jahr absolut verbinde, gibt's erstmal noch Kenny Rogers mit Ruby. 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
1: Kenny Rogers, Ruby, don't take your love to town. So, wie gerade schon angekündigt, 1974 war George McRae mit Rock Your Baby ein Titel, der für mich da reingehört. Und natürlich auch Carl Douglas mit Kung Fu Fighting oder Kung Fu Fighting, wie auch immer, wie ihr es möchtet, auch aus dem Jahre 1974. Und danach gibt's The Sweet aus ihren Anfängen. Der zweite Hit war es, glaube ich, nämlich Coco. Aber erstmal Carl Douglas.

the Suite. Ja, ich habe ja vorhin erzählt, dass ich Titel hier habe, die ich damals aufgenommen habe vom Radio. Ja, ich habe auch ein paar Titel dabei, so eine Handvoll, die ich nicht unbedingt aufgenommen habe, die ich aber einfach schön finde. Denn der nächste Titel von Cliff Richard, Living Doll, ja gut, ich saß nicht unbedingt mit einem Jahr vorm Radio und habe Musik aufgenommen. Da war ich noch nicht ganz so weit. Das hat noch ein paar Monate länger gedauert. Hier ist Cliff Richard, Living Doll.

The Supremes, You Can't Hurry Love. Ja, ich komme ja eigentlich aus dem Norden von Deutschland. Ich bin Ostfriese und da kann ich auch nach Holland schauen. Und da habe ich natürlich dann damals auch immer mit einer großen Antenne auf dem Dach das holländische Fernsehen geguckt, beziehungsweise die Musiksendung, weil die immer so ein bisschen weiter waren. Und da habe ich diese Band kennengelernt. Hier ist Earth and Fire, Memories.

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Genau, und der sitzt immer noch hier für euch am Mikrofon. Die erste Stunde Remember Old Days ist leider schon wieder um. Ja, das geht immer recht schnell. Aber ich habe noch eine ganze Stunde hier für euch mit guter Musik aus der alten Zeit. Und der nächste Titel, ich bleibe nochmal in den Niederlanden, kommt von The Cats. Und ja, die haben einen Titel herausgebracht, damals 1968. Und der beschreibt einfach das, was ich mit meiner Musik auch hier für euch erreichen will. Nein, nämlich Remember the Good Times. Hier sind The Cats.

Die Pop-Tops aus Spanien hatten mit Mammy Blue einen Nummer 1-Hit in Deutschland und standen 22 Wochen in den Charts. So, weiter geht's hier. Und das ein oder andere Mal habe ich auch damals einen deutschen Titel gehört. Und diese deutschen Titel, die haben sich so ein bisschen durch mein Leben gezogen. Und ein Sänger, der sehr gerne Deutsch sang, eigentlich ein Engländer, den höre ich immer noch mal ab und zu gerne, nämlich Graham Bonney. Hier ist er mit 7 Meilenstiefel.

Die Tremolos, Hello World. Ja, ein paar 80er-Jahre-Titel habe ich ja auch dabei. Das sind aber die Titel, wirklich, die ich in den 80er-Jahren nur gehört habe. Was heißt nur, aber ich habe wenig 80er-Jahre-Titel. Mir sind so die 60er, 70er eigentlich lieber. Aber so ein paar aus den 80ern, doch ja, die gefallen mir auch. Wie zum Beispiel dieser, hier ist Madness und Baggy Trousers.

Die Les Humphrey Singers, Mamaloo. Ja, ich habe hier in dieser Sendung ja mal so meine eher rockige Seite weggelassen. Es gibt fast keine, ja, das sind alles Pop-Rock-Bands, aber so richtige Rock-Bands, nein, die gibt's ja auch dann in Classic-Rock. Aber eine Band, die auch immer wieder in meinen anderen Sendungen in Old Days auftaucht, sind natürlich Creedence Clearwater Revival. Die gehören zu meinen All-Time-Favorites und darum habe ich sie auch mit einem Titel hier in der Sendung. Hier sind sie mit Someday Never Comes.

Esther und Abi Ofarim, Cinderella, Rockefeller, wieder mal ein Song aus den 60ern. So, jetzt bin ich aber wieder mit zwei Songs in den 70ern und zwar mit Leo Sayer und The Police, Message in a Bottle.

0: Leothea One-Man-Band. Ja, ich bin ja hier auch eigentlich irgendwie so eine One-Man-Band. Ich mache die Musik hier für euch. Ich hoffe, dass die gefällt. Aber falls ihr mal Lust habt und eure eigene Sendung zusammen basteln wollt, dann setzt euch einfach mit mir in Verbindung. Und wenn ihr dann Musik aus den 60ern bis in die 80er habt, wo ihr euch gerne dran erinnert, die ihr immer wieder gerne hört, ja, dann schreibt mir einfach an das hier.
1: Für Musikwünsche...

The Loving Spoonful, Daydream. 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

die Hermanns Hermits. Something is happening. So, ich komme so langsam zum Ende der Sendung. Einen Titel habe ich noch vorm Betthupferl und das sind die Carpenters. Top of the World.

Die Carpenters, Top of the World. Ja, Lieben da draußen, das war's schon. Fast wieder ein Titel habe ich noch, aber dann war's das auch mit der heutigen Remember Old Days. Nächste Woche natürlich wieder. Nächsten Dienstag, 18 Uhr, gleiche Welle, gleiche Stelle. Ihr könnt gerne einschalten. Ich freue mich auf euch und wünsche euch eine schöne Woche. Hoffentlich mit ein bisschen mehr Sonne. Aber das soll uns nicht stören. Nächsten Dienstag bin ich wieder hier für euch. Ich verabschiede mich und sage Tschüss, bye bye, der Uwe.

Dienstagabend Music Just for Fun live. Ich sag mal einen wunderschönen guten Abend an alle zugeschalteten Stationen, an alle Hörer, die schon am Lauschen sind. Und ich grüße die, alle die, die gegrüßt werden wollen.

soll ich sagen? So schnell ist eine Woche schon wieder um. Aber es geht ja immer verdammt schnell. Jedenfalls, wenn man nicht damit rechnet. Was haben wir die nächsten zwei Stunden im Programm? Ich würde mal sagen, wir bleiben die erste halbe Stunde mal so ein bisschen aktueller. Gehen dann so ein bisschen in die 80er und enden mit den 90ern. Oder andersrum, lassen wir uns einfach überraschen. An alle, die jetzt gerade Feierabend haben, sag ich mal, selbst schuld, genießt es endlich. Heute Abend wieder live dabei. Schöne Grüße ins Illertal und schöne Grüße nach Stralsund.

Wer mich noch nicht kennt, den stelle ich mich noch mal kurz vor. Aus der Nähe von Hamburg, aus Winsen an der Luhe, sagt einen wunderschönen guten Abend, der Heiko. Genau, das ist der, bei dem immer kommt, das Böse kommt in den Chat, wenn er erscheint. Richtig.

0: Ja, ich lese gerade in der Gruppe, das Böse startet in 3, 2, 1. Ja. Dann sag mal, schönen guten Abend nach Ansbach.
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0: Gut, der sollte noch gar nicht kommen. Wir fangen an mit zwei schönen Remixen. Das eine hier ist bekannt im Original aus den 80ern von Aneka. Hier ist es gecovert von Zoe.

0: Da wurden die 80er mal so ein bisschen entstaubt. Mal ein bisschen aufgepeppt. Oder wie soll man dazu sagen? Musik von Zoe. Japanese Boy, das Original, selbstredend, Annika. Aus, ich glaube, Großbritannien, Wales, Schottland, irgendwo kam sie her da hinten. Oder kommt sie noch her? Wir machen weiter. Für die Glücklichen unter euch, die jetzt ein paar Verbrauchertipps hören, das ist nur für euch. Ansonsten geht's gleich weiter mit einer Neufassung von Louvre.
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0: Genau, das Original ist aus dem Jahr 78. The Trojan Horse, das trojanische Pferd. Ein 25er Remix vom Original. Hier ist Louvre.

Das Original tatsächlich selber von Louvre neu aufgepumpt. The Trojan Horse 25. Gute Laune Musik zu Anfang des Abends und der nächste Titel kommt so ein bisschen dem Wetter nach, weil hier oben hat es heute eigentlich nur geregnet. Es war nur eklig, nur windig und was soll ich sagen? Einfach nur nicht wirklich Sommer. Und damit sage ich nochmal schönen guten Abend Richtung Berlin. Hallo Tina. Weiter geht's mit Musik von Alle Farben. Aus dem Jahre 22. Auch so eine Scheibe aus dem Airplay kennt's jeder. Franz Zimmer aus Berlin. Alle Farben. Hier ist Let It Rain Down.

Let It Rain Down. Auch wenn das heißt, lass den Regen fallen, irgendwo die Melodie macht richtig gute Laune, finde ich. Genau wie die nächste Scheibe aus dem Jahre 2018.

Fischer und Fritz featuring Mike Krämer aus dem Jahre 2018. Die Polarlichter. Ganz genau, Teelichter, Romantik, ihr müsst euch Sorgen machen, ja? Aber ich glaube, Tina, die beruhigt dich schon, Sabine. Keine Angst, oder was sagst du dazu, Tina? Ich habe es mir gedacht an Sabine. Ja, ich kann eigentlich nichts weiter sagen, außer was deine Mama damals gesagt hat. Was hat Mama noch gesagt? Ach ja, genau, das war's noch. Richtig.

SDP, Sido und Esther Graf. Best of 25 Jahre SDP hieß das Album damals und ja, was soll ich sagen? Mama hatte wahrscheinlich recht. 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Aus dem Album Paradise. Not to celebrate. David Guetta in One Republic. I don't wanna wait.

Purple Disco Machine aus dem Jahre 23, Substitution. Und damit sag ich mal schöne Grüße an die Couch in Stralsund. Lass dich nicht belästigen. Weiter geht's mit Musik von Cyril. Kennt auch jeder. Stumbling in

Das Original unverkannt aus dem Jahre 78. Susi Quattro und Chris Norman haben das Ding im Originale aufgenommen. Und das ist eine 23er-Version, gecovert von Cyril. Stumbling in. Ja, Freunde, für alle, die noch gute Laune haben, ja, bis Freitag dauert es noch ewig. Glaubt mir das.

Lost Frequencies and Bastille. Aus dem Dezember 2023. Head down. Irgendwie ist das Airplay vom Allerfeinsten, was ich hier gerade wieder durchziehe. Don't hang your head down, aber nun, es gibt auch gleich noch anderes. Wie zum Beispiel dieses hier, Two Colors, Safri Drew und Chris de Serendi. Auch aus dem Jahre 2023, das ist Cynical.

0: Juni 2023 erschienen Safri Duo Two Colors and Christo Serrandi Cynical. Wir starten in die zweite Runde Verbrauchertipps und danach wird's ein bisschen älter. Wir gehen in die 80er.
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0: ...1987 war das, Musik aus Großbritannien. Samantha Fox. ...15. April 1966 hieß sie in London geboren. Mein Gott, die ist älter als ich. Ich glaub's ja gar nicht. Das geht...

0: 86 wurde sie bekannt mit Touch Me. Genau so heißt die Scheibe, Surrender. Januar. Quatsch. Juli 87.
1: Die Rückkehr der weißen Tennissocken.
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Samantha Karen Patricia Fox. 15. April, 15. April, 66 in London geboren. Kurz Sam, Samantha Fox. I Surrender. Der Nachfolgehit von Touch Me. Kennt auch noch jeder, garantiert. Was soll ich sagen? 4 neue Nachrichten. Okay, also tote Oma möchte ich heute nicht mehr essen. Nein. Wenn ich weiß, was das ist, Grützwurst, Sauerkraut, Kartoffeln. Mit allem Einzelnen könnte ich mich vielleicht noch anfreunden, aber nicht alles zusammengematscht. Nein. Ganz egal, veröffentlicht Januar 1987. Neu aufgeblüht damals im Film The Umbrella Company. Das ist Musik von Tiffany. I think we're alone now.

Also ich bekomme hier schon wieder die wildesten Komplimente. Du bösestes Kind deiner Mutter. Ja, sorry, ich kann doch da auch nicht zu. Das ist genetisch bedingt bei mir. Ob ihr es glaubt oder nicht, aber dieser Titel, Tiffany, I Think We're Alone Now, ist eigentlich auch nur ein Cover. Das Original kommt schon aus dem August 1967. Richie Cordell hat das damals geschrieben und produziert. Und das Ding war sogar Top 10 in den USA damals. Was soll ich sagen? Ich bin fünf Sekunden zu früh fertig mit dem Reden. Ach ja, egal, das üben wir dann nach Feierabend nochmal. Nicht so ab 22 Uhr geht das weiter, denn aber nicht bei mir. American English heißt das Album, wo es damals erschienen ist. Musik von Wax. Aus dem Juli 1987. The Bridge to Your Heart.

das war noch Schulzeit damals bei mir. Wax, Bridge to Your Heart. 1987. Ein Track habe ich noch für euch, bevor es in die zweite Stunde geht. Und er müsste fast sogar ganz ausgespielt werden. Musik aus Australien, Nights in France. 1987 hieß das Album. Und von wem rede ich? Ja, besser bekannt ist es wahrscheinlich, wenn ich sagen würde, na was wohl. The Early Morning Wake-Up Call. Ganz genau, das ist Musik von Flash in the Pan. Hier ist Ayla. Schönes Ding.

Wurde mir eben die Frage gestellt, Heiko, wo kriegst du eigentlich immer diese geilen alten Schinken her? Ja, ich kann nur eins sagen, ich habe ein großes Musikarchiv. Und verdammt viel Vinyl auf dem Dachboden liegen, ja. Flash in the pan!

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2: Und damit sage ich mal herzlich willkommen in der zweiten Stunde Music Just for Fun am heutigen Abend. Wir haben es kurz nach Piep. Oder die Wiederholung, jetzt ist es Samstagabend, kurz nach Piep. Weiter geht's, hier sind die Cars. You might think I'm crazy, oh yes. Und wie?

0: You might think it's foolish. 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The Cars. Heartbeat City heißt das Album aus dem Jahre 84. Immer wieder gern gehört. Richtig geile, gute Laune-Scheibe. Ja, sind wir nicht irgendwie alle ein bisschen bekloppt, verrückt oder bescheuert? Ich weiß es nicht. Wir haben jetzt die dritte Runde Werbung und was danach kommt, ja, mit dem danach grüße ich meinen Nachbarn hier, der jetzt gerade irgendwo in einer Teams-Sitzung sitzt und da irgendwie, glaube ich, ein bisschen genervt ist. Aber ganz egal, wir starten so ein paar Verbrauchertipps und danach gibt's Musik von Jason Donovan.
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0: Ja, danke Thomas. 10 Good Reasons, 10 gute Gründe heißt das Album, 1989 war das. Das ist eigentlich die coolste Scheibe, die er in meinen Augen damals rausgebracht hat. Ich würde es mal ganz böse sagen, richtig fieser Disco-Fox. Deswegen, Ding war Top 10 in Australien, Dänemark, Frankreich, Niederlanden, Schweden, Spanien und bei uns hier in Deutschland sogar noch höher platziert. Jason Donovan, Too Many Broken Hearts.

Was für Bretter aus den 80ern. Jason Donovan, Too Many Broken Hearts in der 539 Version. Und hinterher Erasure, A Little Respect. It's the broken heart that decides. Das gebrochene Herz entscheidet. The Innocence hieß das Album 88, Erasure, Andy Bell und Vince Clark. Richtig Kult. Genau wie die Scheibe hier aus dem Jahre 85. Man in Motion, das Album. Ganz genau, die Musik von John Parr. Aus dem gleichnamigen Film die Titelmelodie St. Elmo's Fire.

Wie eben schon gesagt, aus dem gleichnamigen Film St. Elmo's Fire, Musik von John Parr. 7. September 1985 war das Ding sogar eine Woche lang Platz 1 in den Billboard-Charts, Top 100 in den USA, Platz 6 bei uns in Deutschland und auch im Vereinigten Königreich, also sprich in Großbritannien, ja. Und einen haben wir noch aus den 80ern, was dann kommt, lasst euch überraschen und ja, wir machen einfach mal weiter, ne? Hazel Dean nennt die gute Frau sich, Always 1988 hieß das Album und auch das Ding kennt ihr alle. Wer verlässt wen, ist die große Frage. Hazel Dean, who's leaving who?

0: Am 27. Oktober 1952 ist sie in Chelmsford in Essex in England als Hazel Poole geboren worden. Wir kennen sie natürlich alle als Hazel Dean. Und das war eines ihrer größten Hits, die sie damals in den Charts hatte, aus dem Album Always. Who's leaving who? Wer verlässt wen? Ach ja, 80er, weg damit. Wir gehen ins Jahre 1990. Game of Love heißt das Album, wo das Ding erschienen ist. Und ich denke mal, die Melodie kennt jeder, ne? Ja, fast wie Dieter Bohlen, nur besser. Hier sind die Bad Boys Blue.
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0: Genau!

Genau, das ist eines meiner Lieblingslieder aus dem Reggae-Bereich. 1992 auf dem Album Sweat erschienen. Inner Circle, hier sind die Bad Boy.

Inner Circle, Bad Boys. Eine richtig geile Scheibe, wie ich finde, was Reggae angeht. Aber was soll's? Eigentlich hatte ich gesagt, ich will noch eine Scheibe vor der Werbung machen, aber es werden zwei, weil die zweite nach der Werbung passt nicht ganz ins Konzept, aber ihr werdet verstehen, wenn ihr hört, was dann läuft. Hello, you fool, I love you. Februar 1991, Musik aus Schweden, das ist Musik von Roxette. Aus dem gleichnamigen Album, hier ist Joyride.

0: Mit dem Hint sind sie bekannt geworden. The Joyride. Roxette.
1: Februar 1991. Aus dem gleichnamigen Album Joyride, 1986 von Per Gessle und Marie Fredriksen gegründet. Marie lebt leider nicht mehr, aber ganz egal. Normal müsste ich jetzt die Werbung spielen, also habt bitte Nachsicht, falls gleich im nächsten Track was eingespielt wird, ohne dass ich das möchte, aber es passt sonst nicht ins Konzept. Wir gehen von 91 nach 96, also 5 Jahre später, im März ist das Ding erschienen. Sunny Charlotte Carlsson heißt sie mit bürgerlichen Namen, kommt aus Dänemark und ihr kennt sie garantiert besser als Wakefield. Music Just for Fun am Dienstagabend, das sind die 90er.

0: Gute Laune Musik aus Dänemark. Sexy Eyes 1996 Wakefield. Wir starten in den letzten Werbeblock für heute Abend von meiner Seite aus. Und dann werdet ihr, was danach kommt, verstehen, warum ich die Werbung nicht vorher geschalten habe.
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14 Wochen war sie in den Charts, alleine 7 Wochen davon auf der 1. Hier bei uns in Deutschland, Emilia. September 1998 aus dem gleichnamigen Album Big Big World. Und jetzt versteht ihr wahrscheinlich auch, warum ich das erst nach der Werbung gespielt habe. So, ich kenne mindestens 3 Leute, die sind um 22 Uhr dran. Ich sag mal, schöne Grüße an Else Klink nach Ansbach, an den grauen Harald von der Schnitzelfarm und an den Bernd vom Nightliner. Ihr müsst euch jetzt so langsam mal fertig machen. Ihr habt noch ganz genau 19 Minuten, dann seid ihr dran. Aber sowas von. Genauso dran ist aus dem Februar 95. 99, sorry. Razorblade Romance, Rasierkling-Romanze. Schönes Albumtitel. Hier ist Join Me, hier ist Him.

0: Kultscheibe aus dem Jahre 99, Him, Join Me.
1: Ein paar Jahre vorher,
0: ganz genau 4 Jahre vorher, kam die nächste Nummer im Februar raus. Genau, so liebe ich das. Musik von Alex Party.

Ich weiß nicht, ob er schon zuhört, aber das wäre doch eigentlich mal was für die Retro-Charts 1995, oder? Schöne Grüße an Thomas. Ich warte auf das Jahr 99, ob es da wieder eine Doppelmoderation gibt. Ich bin gespannt.

Ja, der Schnitzel Hans kann ich nicht kicken, du bist eine Prio-Hörer. Alex Party, don't give me your life. Oh, haben wir da Partys gefeiert, verdammt. Da

Italienisches Projekt 1995. Alex Party. Ich weiß gar nicht, war es ein One-Hit-Wonder oder haben sie noch mehr gemacht? Keine Ahnung. Aber wir müssen jetzt mal ein bisschen runterkommen, wenn ich so auf den Tacho gucke, ja? 21 geteilt durch 49. Ach nee, Entschuldigung. 19 geteilt durch 49. Ihr hört ja die Wiederholung. Da hat sich noch ein 80er reingeschlichen. Feeling Free heißt das Album. November 89. Musik von Sydney Youngblood. Hier ist Sit and Wait.

0: 1989, Sydney Youngblood, Sit and Wait. Und bevor mir die Automatik gleich wieder dazwischen quatscht und dazwischen funkt, hauen wir die nächste Scheibe rein. 86 war das Ding aus dem gleichnamigen Album New York, Rio, Tokio.
1: In New York, Rio, Tokio.
0: Genau, hier ist Musik für ein Trio Rio. Schönes Ding.

Tja, ich lese gerade aus der Nachbarschaft, er ist weg. Was soll ich dazu sagen, Thomas? Da kann ich eigentlich nur zu sagen, ja. Und genau da greift die Automatik wieder voll rein. Wir sind fast am Ende der Sendung heute Abend. Ich sage schon mal danke, danke, danke fürs Buchen an die Sender und fürs Einschalten an euch Hörer. Ich freue mich tierisch. Das waren 2 Stunden Music Just for Fun. Heute Abend, Dienstag live. Und falls es jetzt Samstag ist, habt ihr die Wiederholung. Genau, 18 bis 20 Uhr, ihr wisst Bescheid. Was gibt es diese Woche noch Schönes zu hören? Morgen Abend gibt's das Bergfest, auf jeden Fall, gleiche Zeit. Donnerstagabend die gleiche Zeit aus dem Geriatriepark aus meiner Nachbarschaft mit dem Thomas Flegel, die Retro-Charts 1993. Freitagabend ab 18 Uhr, 2 oder 4 Stunden, je nachdem wie ihr bucht, die Sabine mit ihrem Wochenende. Samstagmorgen gibt's Frühprogramm mit, was war denn das? Moin Moin und was es dann noch alles gibt. Sonntagmorgen der Wachermacher. Montag die Kult 80er um 18 Uhr. 22 Uhr gibt's den Chartbreaker. Und Dienstag bin ich dann wahrscheinlich schon wieder da. Wie gesagt, ich sag Dankeschön fürs Zuhören, fürs Einschalten, fürs Buchen etc. pp. Eine letzte Scheibe habe ich noch, die WM, mit der ich eigentlich überhaupt nichts anfangen kann. Steht an. Ich weiß gar nicht, wann das anfängt. Ist mir auch egal. Aber aus dem August 2002 habe ich da einen Track von euch aus Großbritannien von 2 Brüdern. Right, Said Fred.

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So, das war Tanja Tucker. Ein bisschen was aus der Country-Ecke habe ich übrigens heute auch mit dabei. Habt ihr gerade gehört, den Titel von ihr, One Love at a Time. Und ja, so ein bisschen Country-Musik aus den 80ern stammt übrigens aus Texas, die Dame. Und ja, da ist natürlich Country-Musik natürlich auch gang und gäbe. So, dann gehen wir mal in eine andere Richtung und gehen mal so ein bisschen in die Balladen- und Blues-Ecke mit dem nächsten Titel hier mit Gabrielle, Out of the Reach. Die Purple Disco Machine ist mit dabei mit Substitution. Bisschen was aus der neueren Zeit, glaube ich, stammt aus dem Jahr 2012, 13, 14. Da irgendwo so ein bisschen was aus der Dance-Pop-Ecke ist natürlich auch mit dabei. Rick Astley ist mit dabei, Whenever You Need Somebody, 87er Welthit von ihm. Und es gibt natürlich noch viel, viel weitere Hits. Unter anderem mit dabei die Miami Sound Machine, Brian Ferry, The Tours, Adiva, Nicole, Richard Marx und Dynamic Seven mit Shame, Shame, Shame. Auch wieder so einer dieser 70er Jahre Hits, die man eigentlich kennen sollte. Ich leg los und mach weiter. Ihr bleibt schön mit dabei. Und ja, leg los. Hier ist Gabrielle out of reach.

Ja, das war er. Das war Richard Marx, hat, glaube ich, an der Stimme jeder erkannt, seinen Titel Hazard. Ja, aus dem damaligen Album Rush Street, so hieß sein Album 1991, das da rauskam. Und da war der Titel natürlich mit dabei. Ja, ich finde den Titel wirklich, wirklich schön von ihm. Er hat eine ruhige und ganz, ganz tolle Stimme, eine schöne, ruhige Ballade von ihm gesungen. Ja, würde ich sagen, tschoppala, das war mein Mikro. Ja, es ist natürlich auch ein Weltsänger, kann man fast sagen, von ihm. Und er hat natürlich viele, viele gute Titel rausgebracht. Und dann habe ich heute mal den Titel Hazard mit reingenommen. So, ja, nach 23 Uhr kann man das schon mal machen. Aber nichts zum Einschlafen. Es geht natürlich auch gleich weiter, nämlich mit dem angekündigten Hit, den die 1975 rausgebracht haben, nämlich Dynamic Seven. Hier sind die damals, eine Band, die es auch heute nicht mehr gibt. Und ich weiß nicht, wer den Hit noch kennt. Shame, shame, shame, shame on you. Also auch wieder so ein Titel, der einem immer im Ohr bleibt und den man, wenn man ihn hört, sofort wieder aufspringt und da mitsingt und mitträllert. Geht jedenfalls mir so. Ich weiß nicht, wie es euch geht. Dann geht es natürlich weiter mit Khaled, The Hard Way. Den harten Weg gehen wir heute Abend nicht, denn wir reisen durch die Nacht mit dem Nightliner bis um 2 Uhr in den Mittwochmorgen und wir sind gerade in der zweiten Stunde. Dann gibt es mal wieder was aus der italienischen Ecke. Habe ich ja lange nicht mehr gespielt, aber der hat sich heute Abend so oder eigentlich die Tage schon angeboten. Den hatte ich eigentlich noch gar nicht und den Titel habe ich noch nie gespielt. Ich weiß nicht warum, aber er hat natürlich auch gute Titel und er hat natürlich auch ein gutes Album rausgebracht. Aber das sind Sachen, die spielt man nicht so oft. Und der ist es heute Abend wirklich geworden und der ist heute mit dabei, nämlich Zuckerro. Auch wieder so ein Mädchen- oder Frauenschwarm mit seinem Baila Morena. Den habe ich auch. Eve Wilde, Wanna Be Like a Man. Lisa Stansfield ist mit dabei. You Can't Dan It. Und Melanie Fiona mit Give It To Me Right. Mein Mann, es ist manchmal schwer, hier Titel von meiner Liste hier ganz, ganz schnell abzulesen, um da nicht zu lange euch aufzuhalten mit Musik. Aber ich denke mal, ihr kriegt die Titel ja alle mit. Lisa Stansfield ist mit dabei, habe ich gerade gesagt. Bacall ist mit dabei mit dem Titel Africa. Selma Houston habe ich noch für euch. How used to hold me so tight. Mhm. Und Sheena Easton, die darf natürlich auch heute Abend wieder mal nicht fehlen mit einem schönen Titel und auch wieder so einem Disco-Dance-Titel mit So Far So Good heißt der Titel natürlich. Und ich leg los und ihr bleibt wieder schön mit dabei. Noch ein bisschen Musik habe ich vor 12 und dann gehen wir natürlich auch gleich in die dritte Stunde. Dann ist es nämlich kurz nach 12, da hören wir uns dann wieder und dann starten wir die dritte Stunde natürlich mit weiterer Musik. Hier ist Dynamic 7 mit dem Titel Shame, Shame, Shame, Shame on You. Viel Spaß!

Ja, das war auch wieder so ein Titel aus den 80ern. So ein richtiger Ohrwurm ist das geworden. Also für mich war es immer jedenfalls so. Der Titel von Carl Carlton, Baby, I Need Your Lovin'. So ein Disco-Dance-Titel, der auch mir immer wieder im Kopf bleibt, wenn ich den Titel höre. Denn den, ja, kann man eigentlich schon fast auswendig singen. So ist es halt jedenfalls bei mir. Aber ich weiß nicht, wer den Titel kennt, der hat den Titel bestimmt so ein bisschen mitgesummt. Wenn man den Text nicht kennt, dann summt man den Titel einfach von der Melodie her einfach ein bisschen mit. So, jetzt gehen wir dann wieder, oder wir bleiben noch in der Disco-Szene, nämlich in den 80ern mit DJ Jesse. Den Titel Baby Come To Me. Kylie Minogue habe ich für euch mit Vegas High, was aus der neueren Zeit, aus den 20ern. Lori Morgan ist mit dabei mit Back In Your Arms Again. 85er Country-Hit und Phil Hanrow mit All About You. Und dann geht's natürlich weiter. Dann gibt's natürlich noch weitere Titel für euch. Natürlich, wir starten in die dritte Runde und in die dritte Stunde meines Nightliners jetzt in der Zwischenzeit am Mittwochmorgen. Und alle, die noch mit dabei sind, den wünsche ich natürlich auch jetzt noch ganz, ganz schnell einen wunderschönen Mittwochmorgen. Noch 2 Stunden Musik habe ich für euch. Das heißt, der Nightliner geht heute bis um 2 Uhr und die Zeit nutzen wir und es geht weiter. Here is er. Hier ist DJ Jesse, Baby Come To Me.

So, das war mal was aus der Pop-House-Ecke. Ja, ist da eigentlich so ein bisschen angesiedelt. Kindred Soul nannte sich die Band. Ich weiß gar nicht, ob es die heute noch gibt. Keine Ahnung. Aber der Titel stammt aus dem Jahr 2020. Tell Me hieß der Titel von ihnen. Larry Funk, It's Coming Up ist der nächste. Dann mit Friday I Know There's Something Going On. Adriano Celentano, auch wieder Italiener. Don't Play That Song ist auch wieder so ein prädestinierter Song, der ja auch schon ein paar Jahre alt ist. Der ist auch aus den 70ern. Also auch das wieder, ja, so eine richtige Ohrwurmkiste. Die Blues Brothers und Aretha Franklin mit dem Titel Sink. Cat Diver habe ich mit dabei mit Hopelessly Devoted to You. Auch wieder, ja, so ein Schmachtdingens, aber ganz, ganz toll gesungen von ihr. Aber muss ich sagen. Und natürlich Anne Murray ist mit dabei. I Can See Clearly Now. Ein bisschen was aus den 90ern, ein bisschen was aus der Vergangenheit habe ich natürlich auch für euch. Also, dann geht's los. Und hier sind meine nächsten Hits und meine nächsten 30, 35 Minuten so in etwa. Und dann hören wir uns so kurz vor eins noch einmal. Und ich leg los und ihr bleibt wieder schön mit dabei. Und ich wünsche euch natürlich jetzt die nächsten 30 Minuten wieder viel, viel Spaß und euch natürlich tolle Unterhaltung.

Ja, so ein schöner Disco-Reiser von Spike, der Titel Respect aus dem Jahr 98. Also auch wieder so ein Disco-Tanztitel, der richtig, richtig Laune macht. Und den Titel hört man auch heute noch, obwohl er dann bereits schon fast 30 Jahre alt ist. Aber der Titel läuft trotzdem. So, und einen habe ich euch leider heute unterschlagen. Den habe ich ganz vergessen, denn den habe ich ja natürlich auch noch hier. Und jetzt kam der Titel irgendwann zum Vorschein. Und den darf ich natürlich heute nicht vergessen und auch nicht auslassen. Nein, ganz klar, der King of Pop ist heute auch mit dabei mit dem Titel Scream. Den habe ich natürlich auch noch für euch. Michael Jackson, die Pop-Ikone. Amy Stewart mit Knock on Wood. Shaggy, Brian und Tony Gold mit Hey Sexy Lady. Schöner, schöner Titel wieder. Der ja auch, warten Sie mal, der stammt, glaube ich, aus den 2000ern ist der. Also, ja, ich denke mal, so aus den 2000ern stammt der, denke ich. Ja, steht er jedenfalls auf meinem Cover. Dann gibt es noch Black Box für euch mit Everybody, Everybody, James Blunt, You're Beautiful, Thelma Houston, Don't Leave Me This Way, auch wieder ein Klassiker von ihr, und Matchbox 20, If You're Gone. Ja, das sind sie, meine Titel. Die letzten 20, 25 Minuten, ein bisschen Werbung wahrscheinlich zwischendrin, kriegt er noch mit ab. Aber dann ist es natürlich auch schon wieder vorbei, dann sind meine 4 Stunden schon fast wieder zu Ende. Aber 30 Minuten habe ich noch, und jetzt geht's natürlich los mit dem nächsten Hit. Und ja, eigentlich ein Hit, auch den Titel habe ich noch nie von ihm gespielt. Michael Jackson mit dem Titel Scream.

Ja, das war mal zum Abschluss heute, was aus der Pop-Rock-Ecke von Matchbox 20, so nannten sie sich, ein Titel aus den 2000ern, nämlich aus dem Jahr 2014, glaube ich, stammt der her. If You're Gone. Ja, bist du gegangen, so heißt der Titel ins Deutsche übersetzt. Ja, ich bin noch nicht weg, aber ich werde mich jetzt bei euch da draußen natürlich verabschieden. Wünsche euch jetzt eine gute, erholsame Nacht zusammen. Eine restliche, schöne Woche, ruhige Woche vor allen Dingen. Und wenn ihr wollt und wenn ihr mögt, hören wir uns dann nächsten Dienstag noch einmal. Da wäre ich zwar schon im Urlaub, aber ich sage es jetzt noch einmal für alle, die jetzt mit dabei sind. Ich habe es heute Abend am Anfang leider vergessen. Aber ich hoffe, ihr kriegt das natürlich dann irgendwann im Lauf der Woche nochmal mit. Einfach in die Social-Media-Plattformen mal ein bisschen reingucken. Und ansonsten hören wir uns dann, wenn ihr wollt und wenn ihr mögt, natürlich für den Ausfall letzte Woche dann nochmal am Dienstag, nämlich den 15.06.2026. Da bin ich dann noch einmal außertourlich für euch da. Da wäre ich normalerweise schon im Urlaub, aber ich bin natürlich noch ein paar Tage zu Hause und also noch nicht weg. Das heißt also, für euch da draußen gibt es dann am Dienstag nächste Woche noch einmal einen Nightliner zu meinem Abschluss vor der diesjährigen Sommerpause. Und da hören wir uns dann nochmal wieder. Das für mich und für euch da draußen. Und jetzt bleibt mir nur noch eins euch zu wünschen, eine gute Nacht, schlaf gut, danke fürs mit reinlauschen, danke wieder bei allen angeschlossenen Radiostationen, dass ich mit dabei sein durfte und eure Hörer da draußen natürlich wieder mit unterhalten durfte, freut mich immer wieder und ja, dann hören wir uns nächsten Dienstag wieder, hier wieder im Laut FM Stationsnetzwerk, bei allen angeschlossenen Radiostationen im Internetradio und wo ihr jetzt natürlich sonst noch mit dabei seid.